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0: Report.
1: Neblig ist es heute früh und das kann sich bis in den Vormittag ziehen. Danach lockert das auf, dann gibt's Sonne und Wolken, aber es bleibt trocken. Die Höchstwerte liegen bei 20 bis 23 Grad. Morgen startet's wieder mit zähem Nebel und vielen Wolken. Ab und zu gibt's Auflockerungen, maximal 22 Grad.
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1: Nichts los auf den Straßen, du hast überall freie Fahrt. Melde auch du uns Staus und Blitzer unter 0800 50 5 mal die 9.
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4: Es gibt gerade keine Staus. Du kommst entspannt durch. Melde auch du uns Staus und Blitzer unter 0800 50 5 mal die 9.
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1: Ich bin Dirk, hallo. Bremen ist an diesem Wochenende die große Bühne für die Feierlichkeiten zum Tag der Deutschen Einheit. Heute steht der offizielle Festakt an mit geballter Politprominenz Silas Quiring.
2: Ja, mit dabei sind zum Beispiel Bundespräsident Steinmeier und Kanzler Merz. Unter dem Motto "Viele stärken ein Land" gibt es rundherum auf zahlreichen Bühnen insgesamt mehr als 700 Veranstaltungen. Von Diskussionen über Ausstellungen bis hin zu Theater und natürlich viel Musik. Das Highlight ist heute Abend ein Auftritt der Fantastischen Vier. Außerdem präsentieren sich die anderen Bundesländer auf einer Ländermeile. Fürs gesamte Wochenende werden rund 400.000 Menschen erwartet.
1: 36 Jahre nach der Wiedervereinigung gibt es in Deutschland weiter große Einkommensunterschiede. Ostdeutsche Haushalte hatten letztes Jahr im Schnitt gut 7.200 Euro weniger zur Verfügung als Westdeutsche. Das zeigen Zahlen des Statistischen Bundesamts, berichten die Funke-Zeitungen. Die G7-Staaten pumpen zusätzlich Diesel in den Markt. Die Staats- und Regierungschefs haben sich darauf geeinigt, 100 Millionen Barrel Diesel und Rohöl aus ihren Reserven freizugeben. Mehr von Jana Klonikowski.
3: US-Präsident Trump hatte die Europäer zu diesem Schritt gedrängt, um die Dieselpreise weltweit zu senken. Die bewegen sich ja seit Beginn des Iran-Kriegs, den die USA mit ausgelöst haben, in Rekordhöhen. Als erste Reaktion auf die G7-Entscheidung ist auch bereits der Ölpreis gesunken. Bleibt das so, dürften wohl auch die Spritpreise bei uns an den Tankstellen in den kommenden Tagen runtergehen.
1: Nach dem erneuten Galeria-Insolvenzantrag fordert Verdi Klarheit darüber, wie es für die rund 12.000 Beschäftigten weitergeht. Dazu haben sich die Betreiber bisher nicht geäußert. Die Gewerkschaft macht Managementfehler für den vierten Insolvenzantrag in 6 Jahren verantwortlich. Serge Gnabry wird morgen beim Nations League-Spiel gegen Griechenland nicht im DFB-Kader sein. Er ist bereits aus dem Trainingslager abgereist. Gnabry ist der einzige Spieler, der in allen 3 Spielen unter Neubundestrainer Jürgen Klopp zum Einsatz gekommen ist.
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4: mit KI-Support. Neblig ist es heute früh und das kann sich bis in den Vormittag ziehen. Danach lockert das auf, dann gibt's Sonne und Wolken, aber es bleibt trocken. Die Höchstwerte liegen bei 20 bis 23 Grad. Morgen startet's wieder mit zähem Nebel und vielen Wolken. Ab und zu gibt's Auflockerungen, maximal 22 Grad.
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4: Im Moment ist alles frei, es gibt keine Staus. Melde auch du uns Staus und Blitzer unter 0800 50 5 mal die 9.
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5: Auf der A4 Görlitz Richtung Dresden hat es zwischen Bautzen Ost und Bautzen West einen Unfall gegeben. Melde auch du uns Staus und Blitzer unter 0800 50 5 mal die 9.
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wird eine richtig witzige Sache heute Nacht in Dresden. Im Showbox in der Leipziger Straße steigt die Prime Cats Comedy Show. Hier erwartet dich nicht nur eine Person, sondern gleich ein ganzes Line-Up aus 4 unterschiedlichen Comedians und Comedien plus Headliner. Von bekannt bis Newcomer ist wirklich alles dabei. Einlass ist 19.30 Uhr und die Show geht eine halbe Stunde später um 8 los. 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
6: Ich bin Dirk, hallo. Zum Tag der Deutschen Einheit gibt's heute eine Feierstunde im Landtag in Dresden. Landtagspräsident Dirks und Ministerpräsident Kretschmer sprechen. Außerdem ist der frühere Bundesminister und Kanzleramtschef de Maizière als Festredner eingeladen. Mehr von Daniel Bornberg.
7: Nach der Feierstunde zur Einheit und der Wiedergründung des Freistaats Sachsen gibt's dann einen Tag der offenen Tür. Besucher bekommen Infos zur Arbeit des Landtags, können mit Abgeordneten sprechen und auch Räume besuchen, die sonst nicht zugänglich sind, etwa das Büro des Landtagspräsidenten. Der sagt, in diesen aufgeregten Zeiten unserer Demokratie ist einiges zu besprechen. Dirks ruft dazu auf, die Gelegenheit beim Tag der offenen Tür zu nutzen.
6: Nach dem Angriff auf SPD-Politiker Matthias Ecke steht jetzt der Prozesstermin fest. Drei Tatverdächtige sollen sich im ersten Halbjahr 2027 vor dem Dresdner Amtsgericht verantworten. Ecke war 2024 beim Plakatieren in Dresden schwer verletzt worden. Weil die Beschuldigten damals 17 waren, findet der Prozess nicht öffentlich statt. In den kommenden Jahren soll sich die Pünktlichkeit bei der Deutschen Bahn spürbar verbessern. Das hat Verkehrsminister Bilger in der ARD betont. Bis 2029 soll die Quote im Fernverkehr bei 70% liegen. Im Moment ist da nur etwa jeder zweite Zug pünktlich. Bilger kündigte außerdem ein neues Baustellenkonzept an.
8: Man kann Schiene sanieren mit Korridorsanierung. Man kann es aber auch so, wie es davor üblich war, im laufenden Betrieb mit kürzeren Sperrungen machen. Und jetzt geht es darum, dass wir ein bestmögliches Konzept finden, dass die Infrastruktur spürbar schnell besser wird und wir dieses viele Geld auch effizient einsetzen.
6: Die G7-Staaten pumpen zusätzlich Diesel in den Markt. Die Staats- und Regierungschefs haben sich darauf geeinigt, 100 Millionen Barrel Diesel und Rohöl aus ihren Reserven freizugeben. Als Reaktion auf die Entscheidung ist bereits der Ölpreis runtergegangen. Dresden ist heute im Football-Fieber. Im Rudolf-Habich-Stadion steigt am Abend der GFL Bowl, also das große Saisonfinale. Wie schon im letzten Jahr treffen die Dresden Monarchs auf die Potsdam Royals. Deutlich mehr als 20.000 Football-Fans aus ganz Deutschland werden zum Spiel erwartet.
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10: Nebel gibt es am Vormittag, der löst sich langsam auf. Danach geht's trocken weiter mit Sonne und Wolken und die Höchstwerte liegen bei 20 bis 23 Grad. Morgen hält sich der Nebel am Morgen zäh, dazu viele Wolken und nur selten mal Auflockerungen. Trocken bleibt's bei maximal 22 Grad.
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10: Auf der A4 Görlitz Richtung Dresden hat es zwischen Bautzen Ost und Bautzen West einen Unfall gegeben. Melde auch du uns Staus und Blitzer unter 0800 50 5 mal die 9.
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6: Auf der A4 Görlitz Richtung Dresden hat es zwischen Bautzen Ost und Bautzen West einen Unfall gegeben. Melde auch du uns Staus und Blitzer unter 0800 50 5 mal die 9.
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3: Ich bin Dirk, hallo. Zum Tag der Deutschen Einheit gibt's heute eine Feierstunde im Landtag in Dresden. Als Festredner ist der frühere Bundesminister und Kanzleramtschef de Maizière geladen. Danach gibt's dann einen Tag der offenen Tür. Besucher können sich im Landtag umschauen, über die Arbeit informieren und mit Abgeordneten sprechen. Der Vorfall hatte bundesweit für Schlagzeilen gesorgt. Der SPD-Europapolitiker Matthias Ecke war im Mai 2024 beim Aufhängen von Wahlplakaten in Dresden angegriffen und schwer verletzt worden. Jetzt ist klar, 3 Tatverdächtigen soll der Prozess gemacht werden, Eileen Schallhorn.
4: Ja, und zwar in der ersten Hälfte nächsten Jahres. Das hat das zuständige Amtsgericht jetzt mitgeteilt. Die Tatverdächtigen müssen sich dabei unter anderem wegen gefährlicher Körperverletzung und Beihilfe verantworten. Sie sollen den SPD-Politiker und kurz darauf auch einen grünen Politiker angegriffen und teils schwer verletzt haben. Matthias Ecke musste danach tagelang im Krankenhaus behandelt werden. Da die Tatverdächtigen zur Tatzeit 17 Jahre alt waren, findet der Prozess nicht öffentlich statt.
3: Nach dem erneuten Galeria-Insolvenzantrag fordert Verdi Klarheit darüber, wie es für die rund 12.000 Beschäftigten weitergeht. Dazu haben sich die Betreiber bisher nicht geäußert. Die Gewerkschaft macht Managementfehler für den 4. Insolvenzantrag in 6 Jahren verantwortlich. Fußgänger reagieren entspannt auf selbstfahrende Autos. Das ist grundsätzlich das Ergebnis einer Studie von Forschern der TU Chemnitz. Gemeinsam mit Kollegen der TU Berlin hatten sie untersucht, wie Fußgänger auf ein automatisiertes Fahrzeug reagieren. Fuhr der Wagen schneller, sank die wahrgenommene Sicherheit leicht. Dresden ist heute im Football-Fieber. Im Rudolf-Habig-Stadion steigt der GFL-Bowl, also das große Saisonfinale. Wie schon im letzten Jahr treffen die Dresden Monarchs auf die Potsdam Royals. Der Dresdner Oberbürgermeister Dirk Hilbert freut sich drauf und drückt den Monarchs die Daumen.
5: Wir haben ja ein unwahrscheinlich erfolgreiches Team mit dem Monarch in der weißen Weste in dieser Saison. Jetzt muss auch der GFL-Bowl hier auch in Dresden bleiben. Das ist das Ziel und wir sehen eine footballverrückte Stadt, die die ganze Saison schon das Team begleitet hat. Und jetzt haben sie den großen Auftritt im Habichstadion.
3: Kickoff ist heute Abend 18 Uhr.
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7: Nebel gibt es am Vormittag, der löst sich langsam auf. Danach geht's trocken weiter mit Sonne und Wolken und die Höchstwerte liegen bei 20 bis 23 Grad. Morgen hält sich der Nebel am Morgen zäh, dazu viele Wolken und nur selten mal Auflockerungen. Trocken bleibt's bei maximal 22 Grad.
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7: Auf der A4 Görlitz Richtung Dresden hat es zwischen Bautzen Ost und Bautzen West einen Unfall gegeben. Melde auch du uns Staus und Blitzer unter 0800 50 5 mal die 9.
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10: 8 Uhr jetzt im Freistaat. Du hast Niki an deinem Samstagfeiertag. Hallo. Starten jetzt easy zusammen rein mit einer neuen halben Stunde Hitversorgung. Und du gönnst dir natürlich auch weiter richtig easy ein paar Extrascheinchen von unserem Energy Sachsen Cash Dealer. So easy hast du dir wirklich noch nie Kohle abgecashed. Drop da rein und dealt mit dir um die große Kohle. Betrag checken, merken und per WhatsApp zu uns rüber an die 0351 28 98 9000. 5 Hits hast du dafür Zeit. Und das Geile an der Sache ist, du kannst wirklich so oft mitmachen, wie du willst und dir so viel Kohle holen, wie du brauchst. Neue Runde. Machen wir. 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
1: Das wird jetzt mal ein kleiner Sprint rüber in die 2000er. Ja, die klopfen in der Hitversorgung jetzt auch immer öfter an, aber sie sind auch einfach geil. Der hier zum Beispiel, Daddy DJ, das Original habe ich glaube ich zuletzt auf meiner Abschlussfahrt in der 6. Klasse am Strand von Rügen absolut abgefeiert. Gut, das klingt jetzt auch ein bisschen dekadenter als es war, aber die Jugendherberge, die war tatsächlich direkt am Strand von Binz. Das war mega schön. Und die Beats, die sind auch in 2026 garantiert richtig nice und absolut clubtauglich. You Not Us und Daddy DJ Flipside. Check hier bei mir die meisten neuen Hits

0: Hosier, Too Sweet, checkt die meiste Musik jetzt zum Start ins Wochenende. Energy Sachsen am Samstag Feiertag mit Niki am Start. Also sorry, ne, das ist schon ein bisschen frech, finde ich. Feiertag und der fällt jetzt hier ausgerechnet auf den Samstag oder was? 2026 hat beim Thema Arbeitnehmerfreundlichkeit anscheinend andere Pläne als wir. Na gut. Marie aus Leipzig auf der 0351 28 98 9000. Also wenigstens bei dir heute normales Wochenende?
1: Nee, ich bin arbeiten.
0: Auch am Feiertag?
1: Ja, die Pflege schläft nie.
0: Stimmt, aber ist auch voll wichtig, ne, dass es Jobs gibt, die heute am Wochenende, an Feiertagen, wann auch immer, nicht pennen. Dickes Danke, wenn du gerade im Job den Freistaat am Laufen hältst. Bin bei dir und bring ich da durch. Jetzt mit den meisten neuen Hits, hab Kamrat dabei. Und das ist der ganz neue von The Bowser, Magnetic.

0: Energy Sachsen, hier ist deine Nummer 1 für die meisten neuen Hits zum Kickoff rein in deinen Samstagfeiertag. Starten zusammen chillig mit Teddy Swims in die nächste halbe Stunde. Außerdem der ganz neue von Gracie Abrams, Look at My Life. Und Alex Varon, auch ganz fresh im Game dabei. Bleib bei mir.
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6: Auf der A4 Görlitz Richtung Dresden hat es zwischen Bautzen Ost und Bautzen West einen Unfall gegeben. Und auf der A13 Dresden Richtung Schönefelder Kreuz liegen zwischen Ortrand und Ruhland Gegenstände auf dem linken Fahrstreifen. Melde auch du uns Staus und Blitzer unter 0800 50 5 mal die 9.
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Ja, und was hier keiner liegen muss, du startest jeden Morgen mit freshen neuen Vibes. Mit deiner neuen knallwachen Good Morning Crew, Cutter und Max Music. Montag bis Freitag, immer von 5 bis 10. Und jeden Morgen wartet auf die beiden ein Game, das sie safe bis in ihre Albträume verfolgt. Was bin ich? Unser Beruf erraten. 90 Sekunden Zeit, deinen Job mit Ja- oder Nein-Fragen zu erraten. Also Max Music ist ja in dem Game schon immer richtig schlecht. Ob Cutter jetzt den Karren aus dem Dreck zieht und die beiden in der neuen Staffel endlich mal einen Highscore knacken, das hörst du Montag wieder, 9.40 Uhr. Kannst dich noch schnell anmelden per WhatsApp mit Beruf erraten. Geht dann an die 0351 28 98 9000. Ich habe jetzt die meisten neuen Hits für dich. Das ist Alex Warren mit seiner übercuten Liebeserklärung an seine Frau. Emerald Eyes.

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0: bleib dran, hier ist deine Nummer 1 für die meisten neuen Hits, Energy Sachsen. Komm gleich mal mit dir ins Fitti und pack dir die Süßmäuse von Cat's Eye mit rein. Die gehen übel krass durch die Decke. Warum? Das checken wir gleich aus. Ihr ganz neuer Animal am Start. Außerdem Katy Perry auf der 1 und der neue von Somber. Bleib bei mir.
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0: Du machst heute einfach mal einen ganz entspannten am Elbufer in Dresden und suchst vielleicht noch ein paar Schätzchen dazu. Denn da ist nämlich Elbe-Flohmarkt an der Dresdner Albertbrücke. Genau das Richtige, wenn du so auf diesen Vintage-Touch stehst. Kannst du ein paar Freunde mitnehmen und von 9 bis 15 Uhr da auf Entdeckungstour gehen. Von Secondhand-Kleidung über Antiquitäten bis hin zu altem DDR-Stuff ist alles dabei. Und ja, vielleicht hat Omi heute auch noch Zeit, dann kannst du sie fragen, ob sie mit will. Und dann lernst du am Wochenende noch direkt was vom alten Schlag kennen.
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6: Ich bin Dirk, hallo. Zum Tag der Deutschen Einheit gibt's heute eine Feierstunde im Landtag in Dresden. Landtagspräsident Dirks und Ministerpräsident Kretschmer sprechen. Außerdem ist der frühere Bundesminister und Kanzleramtschef de Maizière als Festredner eingeladen. Mehr von Daniel Bornberg.
7: Nach der Feierstunde zur Einheit und der Wiedergründung des Freistaats Sachsen gibt's dann einen Tag der offenen Tür. Besucher bekommen Infos zur Arbeit des Landtags, können mit Abgeordneten sprechen und auch Räume besuchen, die sonst nicht zugänglich sind, etwa das Büro des Landtagspräsidenten. Der sagt, in diesen aufgeregten Zeiten unserer Demokratie ist einiges zu besprechen. Dirks ruft dazu auf, die Gelegenheit beim Tag der offenen Tür zu nutzen.
6: Wohnen auf dem Land soll attraktiver werden, das fordert der Deutsche Städte- und Gemeindebund im Kampf gegen Wohnungsknappheit. Mehr von Tim Britztrup.
8: Verbandschef Berghagger sagte dem Kölner Stadtanzeiger, dass auf dem Land fast 2 Millionen Wohnungen leer stehen. 700.000 davon wären innerhalb der nächsten 3 Monate bezugsfertig. Bund und Länder dürften nicht immer nur durch Mietpreisbremsen oder Wohnungsbauoffensiven an den Symptomen in Ballungsräumen herumdoktern, findet Berghagger. Um Dörfer besser an Städte anzubinden, fordert er bessere Verkehrswege, beispielsweise neue oder reaktivierte Bahntrassen.
6: Noch ist unklar, wie genau es bei Galeria weitergeht. Die Warenhauskette hat gestern zum 4. Mal in 6 Jahren Insolvenz angemeldet. Die Gewerkschaft Verdi fordert schnellstens Klarheit für die rund 12.000 Beschäftigten bei Galeria. Das Dresdner Rudolf-Habich-Stadion ist heute fest in der Hand von Football-Fans. Am Abend steigt hier der GFL-Bowl, also das große Saisonfinale. Die Dresden Monarchs treffen auf die Potsdam Royals. GFL-Boss Axel Streich sagte uns.
9: Die Fan-Community, die ist die letzten Jahre immer mehr am Wachsen und die ist dann auch da. Ja. Das sehen wir ja auch am Feedback und am Kartenverkauf. Woher kommen die Leute eigentlich? Und sie kommen aus ganz Deutschland. Sie kommen nicht nur aus Dresden und Umland. Und das ist Tradition auch beim GFL-Bowl. Sie werden jedes Trikot, das es so in Deutschland in irgendeinem Footballverein gibt, werden sie dort sehen unter den Zuschauern. Da trifft sich Football Deutschland.
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11: Neblig ist es am Vormittag noch, aber das lichtet sich ziemlich fix. Danach kommt meist Sonne raus mit nur ein paar Wolken und es bleibt trocken. Am Nachmittag werden es 20 bis 23 Grad. Morgen geht's mit viel Wolken weiter, zwischendurch lockert's auf, trocken bei maximal 22 Grad.
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11: Auf der A4 Görlitz Richtung Dresden hat es zwischen Bautzen Ost und Bautzen West einen Unfall gegeben. Und auf der A13 Dresden Richtung Schönefelder Kreuz liegen zwischen Ortrand und Ruhland Gegenstände auf dem linken Fahrstreifen. Melde auch du uns Staus und Blitzer unter 0800 50 5 mal die 9.
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0: Moinsen, 9 Uhr durch jetzt in Chemnitz, Leipzig und Dresden. Ich bin Nick und wünsche dir jetzt erstmal ein richtig nices Wochenende. Ja, und vielleicht brütest du auch gerade darüber, was du heute so anstellst. Kohlemäßig bleibst du auf jeden Fall entspannt, hat eh nichts offen, können wir nicht shoppen gehen. 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Er kann jederzeit reindroppen und dir einen fetten Deal vorschlagen. 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Nice! Neue Runde. 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
1: Cat's Eye, ja, die drehen gerade weltweit komplett auf. Ihr neuer Animal ist wirklich überall. Direkt am ersten Tag in die Top 10 weltweit auf Spotify reingejettet. Und auch das Video, das ging einfach mal komplett durch die Decke. Nach nicht mal 24 Stunden, hallo, da hatten die schon 10 Millionen Views. Krass. Aber kein Wunder, du kriegst einen fetten Beat, richtig viel Attitude und dieses Scheiß drauf, heute machen wir einfach mal unser Ding-Feeling. Ist also perfekt hier für einen Kick-Off ins Weekend. Gönnen wir uns. Cat's Eye jetzt. Animal, check über mir die

0: Vibes Only für deinen Samstag hier auf Energy Sachsen. Holy Humberstone mit Love Somebody. Nick am Start. Ja, und dieser Feiertag, der will uns doch hier komplett rollen, oder? Feiertag am Samstag. Also es fühlt sich doch einfach nur hart verboten an, oder? Julia aus Leipzig gerade in der Leitung. Du fährst trotzdem für ein paar Tage nach Berlin. Schon eine Berlin-To-Do erstellt?
1: Ein bisschen Sightseeing, ein bisschen Familie.
0: Abends schön feiern gehen, das geht in Berlin eigentlich auch immer ganz gut klar.
1: Ja. Kann man machen.
0: Im Berghain versuchen, durch die Tür zu kommen.
1: Nein, danke.
0: Nein, kein Berghain. Das ist ja halt auch so krass. Ich meine, ich war da jetzt auch noch nicht, ne? Aber ich kenne halt die Stories, was Leute da teilweise wirklich versuchen, um da reinzukommen. Und das ist schon wild.
1: Also aus Neugierde so ja. Wäre das bestimmt mal was. Aber so, also ich verstehe nicht, wie sich da Leute wirklich regelmäßig so einen Hermann machen, um da reinzukommen.
0: Ich verstehe das auch nicht ganz. Aber trotzdem, ganz viel Spaß in Berlin City. Jetzt Somber, my body isn't ready. Feier hier die meisten neuen Hits. 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

0: Happy Good Morning. Start rein hier in deinen Samstagfeiertag mit Energy Sachsen und den meisten neuen Hits der meisten Musik. Kannst dich auf Nico Santos freuen. Auf Malle ist er ja aufgewachsen und das Feeling von Strand und Meer, das packt er so krass in seine Songs. Das ist ein ganz neuer. Why Don't You Stay ist dabei. Außerdem Banger von Bibi Rexha und Faceless am Start. Bleib bei mir.
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14: Auf der B6 Bautzen Richtung Dresden ist zwischen Dürr-Röhrsdorf, Dittersbach und Weißig bis heute Nachmittag eine Fahrraddemo unterwegs. Melde auch du uns Staus und Blitzer unter 0800 50 5 mal die 9.
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0: Also wenn du bis eben nicht wach warst, jetzt bist es auf jeden Fall. Bibi Rexha und Faithless, New Religion. Energy Sachsen ist hier mit den meisten neuen Hits, der meisten Musik am Samstag und auch noch unglücklicherweise Feiertag. Ey, wenn das alles aufeinander fällt, Vicky at Work bei mir im Studio, das fühlt sich einfach sowas von, nee, möchte das nicht. Das ist wie Weihnachten und Geburtstag auf einen Tag, das ist auch nicht schön.
1: Kein gutes Timing.
0: Nee, absolut nicht. Und vor allem, was noch viel, viel schlimmer ist, wenn du heute nichts im Kühlschrank hast, du kannst dich mal losziehen und einkaufen.
1: So ist es. Aber wir kümmern uns einfach drum, würde ich sagen, oder?
0: Oder, so machen wir das. Und du machst es ja Montag bis Freitag, damit garantiert wenigstens die Mittagspause gerettet ist.
1: So ist es. Bei der Energy Sachsen Pizza-Hitpause gibt es Pizza for Free von Freddy Fresh. Und ich habe gerade mal gestöbert. Mega. Die haben gerade schon wieder so eine leckere Aktion. Pass auf, Nick. Philly Sandwich mit einem soften Brioche, Cheese-Soße, roten Zwiebeln, Jalapenos und zarten Rindersteak.
0: Geil.
1: Lecker.
0: Das gibt's auch als Pizzabrötchen. Hatte ich letztens tatsächlich, weil ich übelst Kohldampf hatte. Mhm. Oh, es war eine Geschmacksexplosion, aber danach bin ich auch wirklich erstmal durch die Gegend gerollt. Ich musste erstmal nochmal joggen gehen. Aber auf jeden Fall geil. Check ein auf energy.de/Sachsen, meld dich an und Montag um 10 achtest du auf deinen Namen. Wenn du ihn hörst, dann hast du 10 Hits Zeit, um so zurückzurufen und dann gibt's Pizza for free oder was? Meisten neuen Hits habe ich jetzt für dich. Das ist Micha Schulte. Lovesick.

0: 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Bleibt bei mir gleich für die meisten neuen Hits. Club Season 2026, zumindest Open Air auch für Robin Schulz, ist durch. Vorher auf Ibiza noch einen fetten Track getestet. Der ist so krass durch die Decke gegangen. Den kann ich dir gar nicht droppen. Deswegen haben wir gleich in deiner Endversorgung. Take it slow. Checken wir zusammen aus dem Neuen von Kamrat. Bleib bei mir.
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0: Das wird eine richtig witzige Sache heute Nacht in Dresden. Im Showbox in der Leipziger Straße steigt die Prime Cats Comedy Show. Hier erwartet dich nicht nur eine Person, sondern gleich ein ganzes Line-Up aus 4 unterschiedlichen Comedians und Comedien plus Headliner. Von bekannt bis Newcomer ist wirklich alles dabei. Einlass ist 19.30 Uhr und die Show geht eine halbe Stunde später um 8 Uhr los. Also wenn du Bock auf Lachen hast, dann bist du hier genau richtig. 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
4: Ich bin Dirk, hallo. Zum Tag der Deutschen Einheit öffnet der Landtag in Dresden heute seine Türen für alle. Besucher können sich im Gebäude umschauen, über die Arbeit informieren und mit Abgeordneten sprechen. Vorher gibt's eine Feierstunde zur Einheit. Als Festredner ist der frühere Bundesminister und Kanzleramtschef de Maizière geladen. Der Vorfall hatte bundesweit für Schlagzeilen gesorgt. Der SPD-Europapolitiker Matthias Ecke war im Mai 2024 beim Aufhängen von Wahlplakaten in Dresden angegriffen und schwer verletzt worden. Jetzt ist klar, 3 Tatverdächtigen soll der Prozess gemacht werden, Eileen Schallhorn.
5: Ja, und zwar in der ersten Hälfte nächsten Jahres. Das hat das zuständige Amtsgericht jetzt mitgeteilt. Die Tatverdächtigen müssen sich dabei unter anderem wegen gefährlicher Körperverletzung und Beihilfe verantworten. Sie sollen den SPD-Politiker und kurz darauf auch einen grünen Politiker angegriffen und teils schwer verletzt haben. Matthias Ecke musste danach tagelang im Krankenhaus behandelt werden. Da die Tatverdächtigen zur Tatzeit 17 Jahre alt waren, findet der Prozess nicht öffentlich statt.
4: In den nächsten Jahren soll sich die Pünktlichkeit bei der Deutschen Bahn spürbar verbessern. Das hat Verkehrsminister Bilger in der ARD betont. Bis 2029 soll die Quote im Fernverkehr bei 70% liegen. Im Moment ist da nur etwa jeder zweite Zug pünktlich. Der Co-Pilot der Fly-Dubai-Maschine soll einen Terrorakt geplant haben. Laut Generalstaatsanwaltschaft der Emirate griff er den Piloten mit einer Notaxt an. Passagiere überwältigten ihn. Der Pilot wurde schwer verletzt. Das Flugzeug mit über 170 Menschen landete sicher. In Dresden steigt heute der GFL Bowl, das große Saisonfinale im deutschen Football. Wie schon im Vorjahr treffen die Dresden Monarchs auf die Potsdam Royals. Der GFL Bowl geht erneut im Rudolf-Habich-Stadion über die Bühne. Monarchs-Präsident Sören Glöckner sagte uns.
6: Also es macht uns in erster Linie erstmal sehr stolz, dass wir es erneut geschafft haben, in dieses Finalspiel zu kommen. Die besondere Belohnung ist natürlich, dass es ein Heimspiel ist und dazu kommen natürlich noch die klasse Fans, die wir haben. Wir haben die meisten Fans, kann man sagen, auch in ganz Europa als Team und das wird sich natürlich im Stadion in der Atmosphäre auch widerspiegeln und das wird eine Mega-Stimmung sein und darauf freuen wir uns.
4: Los geht's, 18 Uhr.
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8: Neblig ist es am Vormittag noch, aber das lichtet sich ziemlich fix. Danach kommt meist Sonne raus mit nur ein paar Wolken und es bleibt trocken. Am Nachmittag werden es 20 bis 23 Grad. Morgen geht's mit viel Wolken weiter. Zwischendurch lockert's auf, trocken bei maximal 22 Grad.
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8: Auf der B6 Bautzen Richtung Dresden ist zwischen Dürr-Röhrsdorf, Dittersbach und Weißig bis heute Nachmittag eine Fahrraddemo unterwegs. Melde auch du uns Staus und Blitzer unter 0800 50 5 mal die 9.
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0: Guten Tag, jetzt 10 Uhr im Freistaat. Du hast Nick in deinem Wochenende. Hallo. Neue halbe Stunde Hitversorgung. Da sind wir irgendwo zwischen ready für den Tag machen und was geht denn heute eigentlich? Wie wär's denn mit ein bisschen extra Cash? 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
1: Offiziell haben wir ja Herbst im Freistaat, aber ganz ehrlich, da weigern wir uns jetzt mal mitzumachen und den Sommer hier komplett abzuschreiben. Robin Schulz und Watermate, die holen mit ihrem neuen nochmal richtig nice Summerfeeling zurück. Kriegst Sonne im Gesicht, Feierabend, Musik laut und einfach gar keinen Stress. Also Sommer machen wir hier nochmal ganz kurz auf Repeat. Robin Schulz und Watermate, take it slow, check hier die meisten neuen.

0: Eminem, Houdini, Energy Sachsen hier mit Hitmusic Only für deinen Feiertag am Wochenende. Ich bin Nick, zieh mit dir durch im Job, at home oder auf dem Sprung so für eine krasse Herbst-Action zum Beispiel. Katharina aus Riesa jetzt auf 0351 28 98 9000. Wo erwische ich dich gerade?
1: Motorradtour tatsächlich mit meinem Mann. Ja, wir sind noch eine ganze Weile unterwegs. Sardinien, Kroatien, das haben wir auch alles schon hinter uns. Montenegro.
0: Aber sag mal, wie ist denn das? Ich frage mich halt immer, wenn ich auch noch auf der Autobahn unterwegs bin und ich sehe dann so einen Motorradfahrer. Ihr habt ja keine Scheibenwischer vorne am Helm. Wie ist denn das mit den Fliegen? Muss man dann ab und zu mal rechts ran oder wie läuft das?
1: Na, das geht schon. Das geht schon. Also rechts ranfahren müssen wir nicht, es sei denn, es kommt was ganz Großes. Aber ansonsten passt es schon.
0: Du, wir müssen mal rechts ran. Ich habe hier irgendwie einen Vogel vorne drauf.
1: Das ist ja, genau.
0: Bisschen schwierig.
1: Ansonsten fahren wir durch.
0: Ja, krass, genau. Ey. Kommt auf jeden Fall gut weiter. Von mir gibt's jetzt für einen stressfreien Trip auf den Straßen. Die meisten neuen Hits. Kamerad, das ist Love Sober.

0: euch.
1: Happy Wochenende mit Energy Sachsen und den meisten neuen Hits. Gleich richtig nicer Track. Passt voll gut jetzt so zum goldenen Herbst. Oh, ich lieb das, ne? Ein Roadtrip mit Herbstsonne und dafür kriegst du gleich Moschina mit seinem ganz neuen Worship the Sun auf die Ohren. Außerdem ganz neu bei uns Adela. Ain't in L.A. Wirst du lieben. Bleib bei mir.
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5: Neblig ist es am Vormittag noch, aber das lichtet sich ziemlich fix. Danach kommt meist Sonne raus mit nur ein paar Wolken und es bleibt trocken. Am Nachmittag werden es 20 bis 23 Grad. Morgen geht's mit viel Wolken weiter, zwischendurch lockert's auf, trocken bei maximal 22 Grad.
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5: Auf der B6 Bautzen Richtung Dresden ist zwischen Dürr-Röhrsdorf, Dittersbach und Weißig bis heute Nachmittag eine Fahrraddemo unterwegs. Melde auch du uns Staus und Blitzer unter 0800 50 5 mal die 9.
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Kygo und Khalid, hier ist Energy Sachsen mit der meisten Musik für dein perfektes Wochenende. Niki am Start, noch bis 12 Uhr habe ich die meisten neuen Hits für dich. Und ab 16 Uhr hast du ein festes Date mit unserer Neuen im Team. Selina droppt jetzt jeden Samstag die Energy Hero Hot 30. Das sind die 30 meistgelikten Hits aller Energy-Stationen in Europa. Und da kannst du dich auf diesen krassen Neuansteiger freuen. Jason Derulo und DJ Goja, die sind extrem ins Ranking reingeschossen. Auf welcher Position sie landen und ob Shakira und Bonaboy weiter auf der 1 chillen, das hörst du ab 16 Uhr nachher. Schalt unbedingt ein und bleib bei mir jetzt. Mit den meisten neuen Hits, das ist ganz neu bei uns, Adela and LA. Die meisten neuen

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0: 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Feiertag für den Freistaat heißt, wir gönnen uns zusammen gleich die nächste halbe Stunde Hit Music Only. Habt ihr gleich mal einen meiner absoluten Favorites in die Playlist gepackt? DJ Goja mit Chico. Warum du den unbedingt auf dem Schirm haben musst, checken wir zusammen aus. Und ich habe den neuen von Jonathan Ass dabei. Bleib bei mir.
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2: Ich bin Dirk. Hallo. 36 Jahre deutsche Einheit. Das wird heute in Bremen mit einem offiziellen Festakt gefeiert. Aber nicht nur die Politprominenz ist an diesem Wochenende in Bremen zu Gast, Jana Klonikowski.
3: Nein, insgesamt werden rund 400.000 Besucher erwartet. Neben dem offiziellen Festakt, bei dem unter anderem Kanzler Merz und Bundespräsident Steinmeier dabei sind, gibt es auch ein großes Bürgerfest mit vielen Veranstaltungen und Konzerten, etwa von den Fantastischen Vier. Dazu gibt es auch eine Ländermeile, bei der sich die einzelnen Bundesländer präsentieren. Der Tag der Deutschen Einheit wird jedes Jahr in einem anderen Bundesland gefeiert. Nächstes Jahr ist NRW dran.
2: Der Angriff auf SPD-Europapolitiker Matthias Ecke hatte bundesweit für Schlagzeilen gesorgt. Im Mai 2024 wurde er beim Plakatieren in Dresden schwer verletzt. Jetzt steht fest, 3 Tatverdächtigen soll im ersten Halbjahr 2027 der Prozess gemacht werden. Es geht unter anderem um gefährliche Körperverletzung und Beihilfe. Weil die Beschuldigten zur Tatzeit 17 Jahre alt waren, findet der Prozess nicht öffentlich statt. Im Kampf gegen Wohnungsknappheit fordert der Städte- und Gemeindebund, dass Wohnen auf dem Land attraktiver gemacht werden soll. Verbandschef Berghegger sagte dem Kölner Stadtanzeiger, dass abseits der Städte fast 2 Millionen Wohnungen leer stehen. Nötig seien neue Verkehrswege und neue oder reaktivierte Bahntrassen. Bei den heftigen Schülerprotesten in Frankreich sind seit Montag über 5.000 Menschen festgenommen worden. Die Demos gegen Lehrermangel und für bessere Ausstattung der Schulen hatten sich von Paris aus aufs ganze Land ausgebreitet. Immer wieder kam es dabei zu Blockaden und Angriffen auf Polizisten. Football-Fans aus ganz Deutschland sind dieses Wochenende in Dresden. Hier steigt heute Abend das große Saisonfinale, der GFL Bowl. Wie schon im letzten Jahr treffen die Dresden Monarchs und die Potsdam Royals aufeinander. Der GFL Bowl geht erneut im Rudolf-Habich-Stadion über die Bühne. Danach wird der Rasen getauscht, so Stadionboss Ronald Czerning.
4: Wir gehen da auf Nummer sicher. Wir wollen perfekte Spielfläche für Dynamo. Das nächste Heimspiel ist gleich ein Riesenderby gegen Magdeburg. Der Rasen wird 2 Tage nach dem GFL Bowl sofort verlegt, um dann wieder ideale Bedingungen für Dynamo Dresden zu schaffen.
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5: Mit KI-Support. Neblig ist es gerade noch, aber das lockert im Lauf des Vormittags auf. Danach zeigt sich die Sonne zwischen ein paar Wolken und es bleibt trocken bei 20 bis 23 Grad. Morgen gibt es erst 10 Nebel, dann viele Wolken mit kleinen Auflockerungen, meist trocken, maximal 22 Grad.
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5: Auf der B6 Bautzen Richtung Dresden ist zwischen Dürr-Röhrsdorf, Dittersbach und Weißig bis heute Nachmittag eine Fahrraddemo unterwegs. Melde auch du uns Staus und Blitzer unter 0800 50 5 mal die 9.
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0: 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Moinsen, jetzt kurz nach 11 in Leipzig, Chemnitz und Dresden. Nick hier für deinen Start ins Wochenende. Hallo! Check ein für die nächste halbe Stunde Hitversorgung und damit cashst du dir hier weiter ein richtig nices Sümmchen zusammen. 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
1: Jetzt mit DJ Goja und das ist ein Name, der gerade richtig Bewegung in die Dance-Szene bringt. Sein neuer Track Michiko, der hat genau diesen Mix aus treibendem Beat, Latin-Vibe. Long story short, du kriegst auch mal im Kopf Club im Blut und direkt richtig nice Good Vibes. DJ Goja und Michiko.

0: Leonie und Callum Scott, Stay Energy Sachsen hast an deinem Samstag bei dir. Niki am Start. Ey, und das ist heute wirklich so weird. Feiertag und trotzdem ganz normales Wochenende. Kein Long, kein XXL, kein gar nichts. Also komme ich persönlich ganz schwierig drauf, klar. Linda aus Dresden gerade bei mir. Du kochst ganz klassisch Pasta gerade. Mit welcher Soße?
1: Meistens mit Tomatensoße aus dem eigenen Garten.
0: Wow, echt? Das wird bei dir was? Bei mir wird das nie was.
1: Ja, wir haben meistens viel zu viel und deswegen.
0: Ah, krass.
1: Tomatensoße ist die beste Option.
0: Hast du quasi grün, also in dem Fall roten Daumen?
1: Ja, genau.
0: Ey, krass, ja, ich habe das auch mal probiert und dann sind die mir, also die waren auch übelst voll und dann sind die mir so abgeknickt und ich dachte so, ach, du ahnst es nicht.
1: Sah dann nicht aber mehr die so reifen schön. Ja meistens noch nach.
0: Ja, das stimmt. Aber die Pflanze konntest du dann vergessen, die war im Eimer.
1: Ja.
0: Naja. Hab noch ein tolles Wochenende. Jetzt mit den meisten neuen Hits. You Not Us und Daddy DJ Flipside.

0: Hier ist Energy Sachsen, deine Nummer 1 für die meisten neuen Hits. Hab gleich in der nächsten halben Stunde ein Flashback rüber in die Sonne mit Shakira und Burna Boy, Die Die. Außerdem Bowser und ganz neu in deiner Hitversorgung, Neptunica, What If, bleib bei mir. 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
12: Neblig ist es gerade noch, aber das lockert im Lauf des Vormittags auf. Danach zeigt sich die Sonne zwischen ein paar Wolken und es bleibt trocken bei 20 bis 23 Grad. Morgen gibt es erst 10 Nebel, dann viele Wolken mit kleinen Auflockerungen, meist trocken, maximal 22 Grad.
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12: Auf der B6 Bautzen Richtung Dresden ist zwischen Dürr-Röhrsdorf, Dittersbach und Weißig bis heute Nachmittag eine Fahrraddemo unterwegs. Geblitzt wird in Leipzig auf der Hans-Driesch-Straße stadteinwärts und ein Blitzer steht auch in Dresden auf der Tögelstraße Richtung Schloss Lockwitz. Melde auch du uns Staus und Blitzer unter 0800 50 5 mal die 9.
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0: Shakira und Bonaboy, Die Die, Energy Sachsen mit den meisten neuen Hits, der meisten Musik und immerhin auch der meistgelikte aus diesem Sommer, Sommerhit 2026 und auch in den Euro Hot 30s, ganz oben. Nick ist für dich am Start und ganz viel Spaß gleich ab 12 mit Elzi.
1: Juhu, yay. Ich freue mich, ich bin sowas von bereit.
0: Ey, sowas von und vor allem, ich liebe diesen Herbst einfach gerade, weil er fühlt sich immer noch nicht so nach Herbst an. Ne? Ich finde, der fühlt sich immer noch total sommerlich an.
1: Der ist so ganz goldig, ne?
0: Ja,
1: feiner.
0: Oh, liebe ich, ne?
1: Und weißt du, was man heute richtig geil machen könnte? Einfach zu den Pyro-Games gehen.
0: Oh, ich habe keine Tickets mehr gekriegt.
1: Gar kein Problem, denn ich verlose gleich welche.
0: Wow, geil.
1: Ich muss dich leider zersperren. Aber es ist wirklich
0: eine Hause, danke.
1: Richtig coole Show. Das mega, heißt, da treten ganz viele Leute an, die Feuerwerke hauptberuflich machen. Du siehst dir an, hast eine tolle Show und am Ende wird noch entschieden, wer hatte die geilste Show und gewinnt. Das Ganze ist am Rabensteiner See.
0: Geil.
1: Super tolle Atmo.
0: Ich habe das mal in Berlin gesehen, das war richtig geil. Du hast wirklich den ganzen Abend Feuerwerk, voll die romantische Stimmung. Also wenn du vielleicht gerade ein frisches Date hast und so, ey,
1: ja, na klar.
0: Kleine Überraschung so.
1: Oder mit der Bestie zum Beispiel,
0: ja.
1: Omi freut sich auch.
0: Das stimmt, ja.
1: Also am besten einfach dranbleiben und gleich geht's hier los.
0: Gleich um 12, Elzi hier am Start und ich habe noch die meisten neuen Hits. Ganz neu bei uns, das ist Neptunica, What If?

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0: legst gerne mal selbst auf oder wolltest das schon immer mal machen? Dann gibt's heute in Dresden für dich die Möglichkeit, dein Können zu zeigen. Das Mika bietet von 13 bis 17 Uhr 3 Slots à 30 bis 60 Minuten für Hobby-DJs. Da bekommst du dann sogar kostenlosen Kaffee, wenn du auflegst. Bewirb dich noch schnell über Insta und zeig allen dein Talent, kann sich aber auch spontan an den Decks ausprobieren oder einfach tanzen und zuhören. Also Friends Bescheid geben und einen richtig schönen Nachmittag machen. Viel Spaß!
1: Energy Sachsen, Samstag Feiertag, gleich ab 12 mit Elsie für dich am Start. Hat die meisten neuen Hits dabei. Krasses Gefühl von Verliebtsein gibt's dazu mit Michael Schulte, Lovesick, außerdem Loy und David Puentes. Bleib dran!
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7: Ich bin Dirk, hallo. Bremen ist an diesem Wochenende die große Bühne für die Feierlichkeiten zum Tag der Deutschen Einheit. Heute steht der offizielle Festakt an mit geballter Politprominenz Silas Quiring.
8: Ja, mit dabei sind zum Beispiel Bundespräsident Steinmeier und Kanzler Merz. Unter dem Motto Viele Stärken, ein Land gibt es rundherum auf zahlreichen Bühnen insgesamt mehr als 700 Veranstaltungen. Von Diskussionen über Ausstellungen bis hin zu Theater und natürlich viel Musik. Das Highlight ist heute Abend ein Auftritt der Fantastischen Vier. Außerdem präsentieren sich die anderen Bundesländer auf einer Ländermeile. Fürs gesamte Wochenende werden rund 400.000 Menschen erwartet.
7: Ein angebliches Kleinkind in der Weißen Elster in Plauen hat heute Morgen einen Großeinsatz ausgelöst. Feuerwehr und Rettungskräfte rückten an. Glücklicherweise ein Fehlalarm im Wasser trieb nur eine Spielzeugpuppe. Kurz danach konnten die Einsatzkräfte wieder abrücken. Es kommt immer noch zu oft vor, dass Fernverkehrszüge der Deutschen Bahn nicht pünktlich sind. In der ARD hat Verkehrsminister Bilger den Bahnkunden jetzt versprochen, dass sie in den nächsten Jahren etwas aufatmen können. Er setzt darauf, dass die Pünktlichkeit bis 2029 bei 70% liegen wird.
9: Wenn man sieht, dass wir in den letzten Monaten bei etwas mehr als 50% Pünktlichkeit im Fernverkehr waren, dann sieht man, dass dieses Ziel schon vielleicht durchaus ambitioniert ist. Zu einem positiven Bahnerlebnis trägt nicht nur das Thema Pünktlichkeit bei, wo wir definitiv besser werden müssen, sondern es geht eben auch um Sicherheit, es geht um Sauberkeit, es geht um Kundenkommunikation.
7: Dresden ist heute im Football-Fieber. Im Rudolf-Habig-Stadion steigt der GFL-Bowl, also das große Saisonfinale. Wie schon im letzten Jahr treffen die Dresden Monarchs auf die Potsdam Royals. Der Dresdner Oberbürgermeister Dirk Hilbert freut sich drauf und drückt den Monarchs die Daumen.
10: Wir haben ja ein unwahrscheinlich erfolgreiches Team mit dem Monarchs in der weißen Weste in dieser Saison. Jetzt muss auch der GFL Bowl hier auch in Dresden bleiben. Das ist das Ziel und wir sehen eine footballverrückte Stadt, die die ganze Saison schon das Team begleitet hat. Und jetzt haben sie den großen Auftritt im Habichstadion.
7: Kickoff ist heute Abend 18 Uhr.
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11: Neblig ist es gerade noch, aber das lockert im Lauf des Vormittags auf. Danach zeigt sich die Sonne zwischen ein paar Wolken und es bleibt trocken bei 20 bis 23 Grad. Morgen gibt es erst 10 Nebel, dann viele Wolken mit kleinen Auflockerungen, meist trocken, maximal 22 Grad.
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11: Auf der B6 Bautzen Richtung Dresden ist zwischen Dürr-Röhrsdorf, Dittersbach und Weißig bis heute Nachmittag eine Fahrraddemo unterwegs. Geblitzt wird in Leipzig auf der Hans-Driesch-Straße stadteinwärts und ein Blitzer steht in Dresden auf der Tögelstraße Richtung Schloss Lockwitz. Melde auch du uns Staus und Blitzer unter 0800 50 5 mal die 9.
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0: Aber hallo, es ist Samstag und Feiertag. Klar, davon profitierst du jetzt vielleicht nicht, aber du machst es ja einfach doppelt gemütlich. Na, oder du unternimmst spontan noch was. Ein richtiges Highlight. Das gewinnst du bei mir gleich nach 2 Hits.
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0: ist soweit. Großes Finale bei uns in Dresden. Energy Sachsen an deinem Feiertag hier. Und jetzt gewinnst du dein Highlight des Tages. 2 Tickets für den GFL Bowl. Heute ab 14 Uhr. Die Dresden Monarchs vs. Potsdam Royals. Mehr als ein Spiel. Power Party, Live-Musik und Halftime-Show. Ganz wie in America.
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0: Das größte nationale American Football Event Deutschlands. Egal, ob du Football-Fan bist oder einfach eine fette Show sehen willst. Moderation, Food- und Drinkstände, das Rudolf-Harbig-Stadion, das schlägt auf. Ab 14 Uhr geht's mit der Eröffnung Pre-Game-Party los. 16:30 Uhr dann langsam Einlass. 17 Uhr Pre-Game-Show im Stadion und 18 Uhr endlich Kickoff.
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0: In der Halftime-Show treten Fastboy auf. Die kennst du gut aus unserer Playlist und machen richtig Stimmung. American Football live erleben mit Touchdowns, harten Tackles und echter Gänsehaut. Beim heutigen GFL Bowl kriegst du, ruf jetzt an und gewinn 2 Tickets. 0351 28 98 9000. Während du die Nummer eintippst und schon mal Nationalhymne übst, ein neuer Hit, Michael Schulte mit Lovesick. Energy Sachsen hier.

Du hörst die meisten neuen Hits, die meiste Musik, Energy Sachsen also. Und jetzt habe ich den neuen Hit von Loi und David Puentes für dich in der Playlist. Loi hat, by the way, mit 4 Jahren schon in einem Kinderchor in ihrer Heimat angefangen zu singen. Und dieser Chor hieß Lollipop Sweet. Heute ganz professionell, ob auf Tour, im Studio oder eben Radio. Das

0: Energy Sachsen hast du an. Gleich geht's hier weiter mit dem ganz neuen Hit von Fastboy. Davor noch Topic und Becky G mit Sorry Puppy. Also bleibt dran.
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13: Neblig ist es gerade noch, aber das lockert im Lauf des Vormittags auf. Danach zeigt sich die Sonne zwischen ein paar Wolken und es bleibt trocken bei 20 bis 23 Grad. Morgen gibt es erst 10 Nebel, dann viele Wolken mit kleinen Auflockerungen, meist trocken, maximal 22 Grad.
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13: Auf der B173 Dresden-Chemnitz gibt es zwischen Oederan und Falkenau nach einem Unfall in beide Richtungen eine Sperrung. Und auf der B6 Bautzen Richtung Dresden ist zwischen Dürr-Röhrsdorf-Dittersbach und Weißig bis heute Nachmittag eine Fahrraddemo unterwegs. Geblitzt wird in Leipzig auf der Hans-Driesch-Straße stadteinwärts und es blitzt auch in Dresden auf der Tögelstraße Richtung Schloss Lockwitz. Melde auch du uns Staus und Blitzer unter 0800 50 5 mal die 9.
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Fastboy mit Music Sounds, neu bei Energy Sachsen. Na, mal sehen, ob der nachher mit dabei ist bei den Energy Euro Hot 30. Die 30 Favorite Hits in ganz Europa kriegst du jeden Samstag ab 16 Uhr im Countdown gedroppt. Finde ich ja super spannend, welche Mucke ein ganzer Kontinent am meisten hört und irgendwie auch halt feiert. Also bleibt dran, nachher ab 16 Uhr für die Energy Euro Hot 30. Auch zum Feiertag.

Animal von Cat's Eye, neu bei Energy Sachsen. Deine Streaming-Expertin des Vertrauens hier, Elsie. Und ist ja irgendwie gerade voll das Ding, dass alle möglichen Artists Konzert- oder Doku-Filme rausbringen. Next, Cat's Eye. Ihre neue Doku kommt in nicht mehr ganz zwei Wochen, am 16. Oktober bei Disney Plus raus. Wie hat sich die Gruppe gebildet, ihr bisheriger Weg? Das wird spannend, sage ich dir. Ich reminde dich aber gerne nochmal, wenn sie dann zum Stream draußen ist. Jetzt läuft erstmal Energy Sachsen. Happy Fire.

0: hast Bock, heute ganz entspannt am Elbufer lang zu schlendern und alte Schätze zu finden, dann ist der Elbe-Flohmarkt an der Dresdner Albertbrücke genau das Richtige für dich. Schnapp dir ein paar Friends und geh von 9 bis 15 zusammen auf Entdeckungstour. Von Secondhand-Kleidung über Antiquitäten bis hin zu alten Schätzen ist alles dabei. Vielleicht hat auch deine Omi Bock mitzukommen. Selbst sie würde hier safe was finden. Also nichts wie hin und ganz viel Spaß. Und noch mehr Wecke-Tipps findest du unter energy.de/sachsen.
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0: ein chilliges Weekend dir. Du hörst Energy Sachsen, Elsie bei dir und gleich geht's hier weiter mit den Hits. Der ganz neue von Nico Santos. Davor noch J-Lo und David Guetta. Save Me Tonight. Bleib dran!
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4: Ich bin Dirk, hallo. Deutschland feiert zum 36. Mal den Tag der deutschen Einheit, diesmal in Bremen. Bürgermeister Bovenschulte ging in seiner Rede vor allem auf die Gefahren ein, die der Demokratie aktuell von ihren Gegnern drohen. Es dürfe da kein Zurückweichen geben, die Demokratie brauche uns alle.
5: Kräfte, die Menschen nach ihrer Herkunft sortieren und ihnen gleiche Rechte absprechen, die unabhängige Richter, freie Medien und Wissenschaft verächtlich machen, denen der Unterschied zwischen Wahrheit und Lüge gleichgültig ist und die den politischen Gegner zum Feind erklären. Meine Damen und Herren, dagegen müssen wir uns wehren und dagegen werden wir uns wehren.
4: Wohnen auf dem Land soll attraktiver werden, das fordert der Deutsche Städte- und Gemeindebund im Kampf gegen Wohnungsknappheit. Mehr von Tim Britztrup.
6: Verbandschef Berghagger sagte dem Kölner Stadtanzeiger, dass auf dem Land fast 2 Millionen Wohnungen leer stehen. 700.000 davon wären innerhalb der nächsten 3 Monate bezugsfertig. Bund und Länder dürften nicht immer nur durch Mietpreisbremsen oder Wohnungsbauoffensiven an den Symptomen in Ballungsräumen herumdoktern, findet Berghagger. Um Dörfer besser an Städte anzubinden, fordert er bessere Verkehrswege, beispielsweise neue oder reaktivierte Bahntrassen.
4: Die Grünen kritisieren, dass die G7-Länder Teile ihrer Öl- und Dieselreserven freigeben wollen. Energieexperte Kellner nennt das politische Dummheit. US-Präsident Trump hatte vor allem die Europäer zu dem Schritt gedrängt und mit einem Exportstopp für US-Diesel gedroht. In Olbernau haben Einbrecher 5 Fahrräder aus einem Mehrfamilienhaus gestohlen. Die Täter brachen in der Thomas-Mann-Straße 8 Kellerabteile auf. Die Räder sind insgesamt rund 12.000 Euro wert. Das Dresdner Rudolf-Habich-Stadion ist heute fest in der Hand von Football-Fans. Am Abend steigt hier der GFL-Bowl, also das große Saisonfinale. Die Dresden Monarchs treffen auf die Potsdam Royals. GFL-Boss Axel Streich sagte uns.
7: Die Fan-Community, die ist die letzten Jahre immer mehr am Wachsen und die ist dann auch da. Ja. Das sehen wir ja auch im Feedback und im Kartenverkauf. Woher kommen die Leute eigentlich? Und sie kommen aus ganz Deutschland. Sie kommen nicht nur aus Dresden und Umland. Und das ist Tradition auch beim GFL-Bowl. Sie werden jedes Trikot, das es so in Deutschland in irgendeinem Footballverein gibt, werden sie dort sehen unter den Zuschauern. Da trifft sich Football Deutschland.
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8: mit KI-Support. Viele Wolken gibt's heute Mittag und in Ostsachsen blinzelt ab und zu auch mal die Sonne raus. Dazu bleibt es trocken. Gelegentlich ist auch noch Nebel dabei, sonst ändert sich nicht viel bis zum Nachmittag mit 18 bis 21 Grad. Morgen wieder viele Wolken, kurz Sonne, am Abend lockert's auf, maximal 20 Grad.
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8: Auf der B6 Bautzen Richtung Dresden ist zwischen Dürr-Röhrsdorf, Dittersbach und Weißig bis heute Nachmittag eine Fahrraddemo unterwegs. Geblitzt wird in Limbach-Oberfrohna auf der Burgstädter Straße in Höhe Ostring, in Leipzig auf der Hans-Dries-Straße stadteinwärts und ein Blitzer steht auch in Dresden auf der Tögelstraße Richtung Schloss Lockwitz. Melde auch du uns Staus und Blitzer unter 0800 50 5 mal die 9.
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0: Kurz nach eins. Ich wünsche dir einen wunderbaren Feiertag. Tag der deutschen Einheit. Ja, auf einem Samstag, da hattest du im Normalfall eh frei. Aber mein Gott, genieß deinen Tag heute einfach besonders doll. Und save dir hier nach zwei Hits noch dein Abend-Highlight. Riesige Feuerwerksshow. Da bist du for free dabei.
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Energy Sachsen schickt dich hin und spiel dir jetzt den neuen Hit von Nico Santos. Why don't you stay? Ruf an!

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0: Du hörst Energy Sachsen. Happy Freude zum Samstag. Gleich gönnst du dir noch mehr neue Hits. Der ganz neue von Kamrat und davon noch Teddy Swims mit Mr. Know It All. Also, bleib dran.
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11: Viele Wolken gibt's heute Mittag und in Ostsachsen blinzelt ab und zu auch mal die Sonne raus. Dazu bleibt es trocken. Gelegentlich ist auch noch Nebel dabei, sonst ändert sich nicht viel bis zum Nachmittag mit 18 bis 21 Grad. Morgen wieder viele Wolken, kurz Sonne, am Abend lockert's auf, maximal 20 Grad.
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11: Auf der B6 Bautzen Richtung Dresden ist zwischen Dürr-Röhrsdorf, Dittersbach und Weißig bis heute Nachmittag eine Fahrraddemo unterwegs. Geblitzt wird in Limbach-Oberfrohna auf der Burgstädter Straße in Höhe Ostring und es blitzt auch in Leipzig auf der Hans-Dries-Straße stadteinwärts. Melde auch du uns Staus und Blitzer unter 0800 50 5 mal die 9.
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Kamrat, Love Sober, ganz neu bei Energy Sachsen. Er war ja auch auf der Wiesn, na wie so viele, mit seiner Freundin zusammen schick gemacht in Trachten, wie sie es dort gehört, und hat natürlich auch andere Stars getroffen. Besonders witzig fand ich einen Slide seines Insta-Posts dazu. Kamrat und HB Baxter von Scooter. Ein Bild für die Götter, wie mein Papa sagen würde. Da frage ich mich, wann Collab? Wäre schon wild. Na und wenn, dann hörst du sie hier zuerst. 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Energy Sachsen.

0: Anke Glockenbach und Callum Scott mit ihrem neuen Hit Collide bei Energy Sachsen. Wenn du deinen Feiertag mit einer Ladung Trash-TV auf der Couch verbringst, dann bist du damit safe nicht allein. Und eine aus unserer Crew, die weiß immer, was sich lohnt. Was ist neu und vor allem, was geht ab in der Reality-Welt? Vicky at Work.
1: 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Neues aus der Drama-Kiste.
2: Mega-Zoff, Eiszeit, neue Eskalation. Genau unter den Schlagzeilen kennen wir die Kombi. Jelis Kotsch, Reality-Sternchen und vor allem Ex von Jimmy Blue Ochsenknecht. Verbunden sind sie aber immer noch durch Töchterchen Snow.
3: Wir sind immer noch nicht an dem Punkt, dass ich Jimmy und Snow mal alleine lassen kann.
2: Und genau das ganze Drama geht jetzt in die zweite Runde. Ab sofort streamst du sogar schon Staffel 2 von Jelis und Jimmy We Are Family.
4: Wir sind ein super Dreier gespannt. Ist alles ein bisschen stressfreier, ein bisschen harmonischer.
2: Weiß ich jetzt nicht, ob man die Patchwork-Family wirklich harmonisch nennen sollte. Folge 1 der neuen Staffel gibt mir eher so den Vibe von angespannter Ruhe vor der ganz großen Eskalation.
3: Glaubst du wirklich, ich habe Liebesgefühle für dich?
4: Jedes, wenn du fragst, ob du mit mir, ob wir miteinander schlafen können.
3: Sorry, ich finde dich nicht mal attraktiv. Ich weiß nicht, was du dir da gerade einbildest.
2: Ja, ein Wunder, dass die beide wirklich mal verliebt waren. Ich sag mal so, Jelis und Jimmy, We Are Family ist definitiv perfekt für alle, denen das zu Hause einfach zu langweilig ist. Ist nämlich eher so eine Reality-Doku, bei der sich mal ganz ohne Skript gebieft wird.

0: Ein ganz witziges Event erwartet dich heute Abend in Dresden in der Showbox. In der Leipziger Straße startet nämlich die Prime Cats Comedy Show. Hier tritt nicht gleich nur eine Person für dich auf, sondern ein ganzes Line-Up aus 4 unterschiedlichen Comedians plus Headliner. Von bekannt bis Newcomer, alles dabei. Einlass ist 19:30 Uhr, Start der Show eine halbe Stunde später um 8 Uhr. Wenn du also heute Bock auf Lachen hast, dann nichts wie hin da. Und noch mehr Wecke-Tipps findest du unter energy.de/Sachsen.
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0: Du hörst Energy Sachsen, LC für dich am Start und ich droppe dir gleich weiter nonstop die meisten neuen Hits, die meiste Musik, ganz neu in der Playlist Miley Cyrus und davon auch Leak It von Flo. Bleib dran.
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3: Ich bin Tom, hallo. Deutschland feiert zum 36. Mal den Tag der Deutschen Einheit, diesmal in Bremen. Bürgermeister Bovin Schulte ging in seiner Rede vor allem auf die Gefahren ein, die der Demokratie aktuell von ihren Gegnern drohen. Es dürfte da kein Zurückweichen geben, die Demokratie brauche uns alle.
4: Kräfte, die Menschen nach ihrer Herkunft sortieren und ihnen gleiche Rechte absprechen, die unabhängige Gerichte, freie Medien und Wissenschaft verächtlich machen, denen der Unterschied zwischen Wahrheit und Lüge gleichgültig ist und die den politischen Gegner zum Feind erklären. Meine Damen und Herren, dagegen müssen wir uns wehren und dagegen werden wir uns wehren.
3: Die Grünen kritisieren, dass die G7-Länder Teile ihrer Öl- und Dieselreserven freigeben wollen. Energieexperte Kellner nennt das politische Dummheit. Mehr von Dirk Justus.
5: Die Reserven seien für echte Notfälle da und nicht für einen amerikanischen Präsidenten, dem im Wahlkampf die Fälle davon schwimmen. Hintergrund ist, dass US-Präsident Trump in der Sache Druck gemacht und mit einem Stopp der US-Dieselexporte gedroht hat. Rund die Hälfte des Dieselkraftstoffs in der EU kommt aus den USA. Kellner fordert eine Neuausrichtung der deutschen Energiepolitik. Jedes Barrel, das wir nicht mehr brauchen, macht uns weniger erpressbar, sagte er.
3: Im Kampf gegen Wohnungsknappheit fordert der Städte- und Gemeindebund, dass Wohnen auf dem Land attraktiver gemacht werden soll. Verbandschef Bergheggern sagte dem Kölner Stadtanzeiger, dass abseits der Städte fast 2 Millionen Wohnungen leer stehen. Nötig seien neue Verkehrswege und neue oder reaktivierte Bahntrassen. Footballfans aus ganz Deutschland sind dieses Wochenende in Dresden. Hier steigt heute Abend das große Saisonfinale, der GFL Bowl. Wie schon im letzten Jahr treffen die Dresden Monarchs und die Potsdam Royals aufeinander. Der GFL Bowl geht erneut im Rudolf-Harbig-Stadion über die Bühne. Danach wird der Rasen getauscht, so Stadionboss Ronald Channing.
6: Wir gehen da auf Nummer sicher. Wir wollen perfekte Spielfläche für Dynamo. Das nächste Heimspiel ist gleich ein Riesenderby gegen Magdeburg. Der Rasen wird 2 Tage nach dem GFL Bowl sofort verlegt, um dann wieder ideale Bedingungen für Dynamo Dresden zu schaffen.
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7: Viele Wolken gibt's heute Mittag und in Ostsachsen blinzelt ab und zu auch mal die Sonne raus. Dazu bleibt es trocken. Gelegentlich ist auch noch Nebel dabei, sonst ändert sich nicht viel bis zum Nachmittag mit 18 bis 21 Grad. Morgen wieder viele Wolken, kurz Sonne, am Abend lockert's auf, maximal 20 Grad.
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7: Auf der B6 Bautzen Richtung Dresden ist zwischen Dürr-Röhrsdorf, Dittersbach und Weißig bis heute Nachmittag eine Fahrraddemo unterwegs. Geblitzt wird in Limbach-Oberfrohna auf der Burgstädter Straße in Höhe Ostring und ein Blitzer steht auch in Leipzig auf der Hans-Driesch-Straße stadteinwärts. Melde auch du uns Staus und Blitzer unter 0800 50 5 mal die 9.
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0: Na, hast du dran gedacht, gestern noch die wichtigsten Dinge einzukaufen? Ja, wenn Feiertag auf einen Samstag fällt, bringt einen das schon mal ein bisschen aus dem Konzept. Aber im schlimmsten Fall bestellst du halt was zum Abendessen später. Und so schlimm ist das ja auch nicht. Nach 2 Hits verrate ich dir sogar noch, wie du deine Food-Bestellung for free bekommst. Also bleib dran.
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herrlichen Samstag dir mit Energy Sachsen. Es ist Feiertag und klar, maybe bist du enttäuscht, weil nicht extra frei, vielleicht aber doch, wenn du samstags sonst arbeitest und die heutige Essensbestellung, weil du dir gönnst oder auch mal faulig bist, die könnte for free sein. 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Also das lohnt sich wirklich. Am besten übst du gleich mal. Wie findest du den nächsten Hit? Flipside von You Not Us, neu bei deiner Nummer 1 für die meisten neuen Hits. 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
1: Du hörst Energy Sachsen, es ist Feiertag und hier bekommst du den perfekten Sound dazu. Hab jetzt den neuen Hit von Miley Cyrus für dich, Best Persuades. Und ich bin ehrlich, trotz Englisch-Leistungskurs im Abi damals, wusste ich nicht, was das heißt. Ja, sorry, vielleicht lachst du jetzt auch, aber ich musste googeln. Und falls du nicht lachst und dich das auch gefragt hast, es heißt überzeugen, also der Bass überzeugt. Na, hören wir mal. Miley Cyrus bei Energy Sachsen.
0: Let's go.

0: Du hörst Energy Sachsen. Happy Friday zum Samstag. Gleich kennst du dir noch mehr neue Hits. Der ganz neue von DJ Goya und davor noch Katy Perry, Watch It Burn. Also bleib dran.
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0: Support. Viele Wolken gibt's heute Mittag und in Ostsachsen blinzelt ab und zu auch mal die Sonne raus. Dazu bleibt es trocken. Gelegentlich ist auch noch Nebel dabei, sonst ändert sich nicht viel bis zum Nachmittag mit 18 bis 21 Grad. Morgen wieder viele Wolken, kurz Sonne, am Abend lockert's auf, maximal 20 Grad.
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0: Auf der B6 Bautzen Richtung Dresden ist zwischen Dürr-Röhrsdorf, Dittersbach und Weißig bis heute Nachmittag eine Fahrraddemo unterwegs. Geblitzt wird in Limbach-Oberfrohna auf der Burgstädter Straße in Höhe Ostring und es blitzt auch in Leipzig auf der Hans-Dries-Straße stadteinwärts. Melde auch du uns Staus und Blitzer unter 0800 50 5 mal die 9.
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DJ Goya mit Michiko, neu bei Energy Sachsen. Ey, der Typ hat ja auch ein ganz spannendes Insta. Also er postet gefühlt nur Leute, die seine Songs abfeiern. Ich meine, ist legit, aber irgendwie auch funny. Mach dir auf jeden Fall einen feinen Feiertag mit den meisten Hits, der meisten Musik und geh vielleicht auch nonstop dazu ab bei Energy Sachsen.

0: Alex Warren, Emerald Eyes, neu bei Energy Sachsen. An so einem Feiertagsweekend bist du bestimmt ready zum Glotzen. Auf der Couch schimmeln und bingen, was ein geiler Plan. Und was sich lohnt zu suchten, das weiß ich.
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0: Bei mir bekommst du alle Infos rund um Streamen und was auf deiner Watchlist nicht fehlen darf. Da gibt's wieder richtig nicen Stuff. Netflix hat ein neues Coming-of-Age-Sportdrama als Serie. Crew Girl. Nach einem schweren Familienskandal verliert eine 16-Jährige alles und zieht mit ihrer Mutter weg. An der neuen Elite-Schule kann sie ihrem Hobby, dem Rudern, aber nicht nachgehen, bis sie durch Zufall im Jungsteam landet. Männer-Egos, Gefühlschaos und ein Liebesdreieck.
2: Not bad, Crew Girl.
0: Einer der absolut besten Liebesfilme, die ich dieses Jahr gesehen habe. Die theoretische Unwahrscheinlichkeit von Liebe bei Prime Video. Eine Doktorandin konzentriert sich auf ihre wissenschaftliche Karriere. Als aber ihre beste Freundin ihren Crush zurückweist, nur um ihre Gefühle nicht zu verletzen, fängt sie mit einem Prof Fake-Dating an. Muss ihr ja irgendwie zeigen, hey, ich bin drüber weg. Aber aus Fake wird irgendwann mehr.
3: Die falsch-positive Erwartung, dass irgendetwas zwischen uns ist, das nicht da ist.
0: Und noch eine News für alle Horror- und vor allem Stephen King-Fans. Sein legendärer Roman Carrie kriegt eine eigene Serie. Schon sehr oft wurde die Story um ein schüchternes, gemobbtes Mädchen verfilmt, die telekinetische Kräfte entwickelt und blutige Rache nimmt. Bisher waren die okay, aber die Version von Prime Video sieht vielversprechend aus. Ab dem 7. Oktober streambar.
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0: 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Dann gib deinen Friends Bescheid und saved euch noch schnell Tickets für die Turbo Hearts Party heute Abend, 22.30 Uhr im Atheum. Dich erwartet bei echter Club-Atmo ein bunter Mix aus Latin Music, Elektro und 2010er. Auf zwei Floors kannst du so richtig abtanzen und zu deinen Lieblingssongs feiern. Viel Spaß dir! 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

0: Energy Sachsen läuft bei dir. Den neuen Hit von Michael Schulte hörst du gleich. Und davor noch Tame Impala und Jenny mit Dracula. Bleib dran!
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2: Ich bin Tom. Hallo. 36 Jahre ist Deutschland jetzt wieder vereint und die demokratische Grundordnung ist ernsthaft gefährdet. Das hat Bundespräsident Steinmeier in seiner Rede zum Tag der Deutschen Einheit in Bremen gesagt. Wähler der Extremen würden nur auf ihre eigenen Rechte pochen und die andere zur Disposition stellen.
3: Das alles wird begleitet durch eine unerträgliche politische Demagogie extremistischer Kräfte, die eine Lust an der Zerstörung ausleben, andere Menschen verhöhnen und bedrohen. Und das gefährdet eben nicht nur Freiheit und Demokratie. Meine Damen und Herren, deshalb sage ich es hier. Es gefährdet auch unsere innere Einheit. Und das dürfen wir nicht wollen.
2: Wohnen auf dem Land soll attraktiver werden. Das fordert der Deutsche Städte- und Gemeindebund im Kampf gegen Wohnungsknappheit. Mehr von Tim Britztrop.
4: Verbandschef Berghagger sagte dem Kölner Stadtanzeiger, dass auf dem Land fast 2 Millionen Wohnungen leer stehen. 700.000 davon wären innerhalb der nächsten 3 Monate bezugsfertig. Bund und Länder dürften nicht immer nur durch Mietpreisbremsen oder Wohnungsbauoffensiven an den Symptomen in Ballungsräumen herumdoktern, findet Berghagger. Um Dörfer besser an Städte anzubinden, fordert er bessere Verkehrswege, beispielsweise neue oder reaktivierte Bahntrassen.
2: Der Co-Pilot der Fly-Dubai-Maschine soll einen Terrorakt geplant haben. Laut Generalstaatsanwaltschaft der Emirate griff er den Piloten mit einer Notaxt an. Passagiere überwältigten ihn. Der Pilot wurde schwer verletzt, das Flugzeug mit über 170 Menschen landete sicher. In Dresden steigt heute der GFL Bowl, das große Saisonfinale im deutschen Football. Wie schon im Vorjahr treffen die Dresden Monarchs auf die Potsdam Royals. Der GFL Bowl geht erneut im Rudolf-Harbig-Stadion über die Bühne. Monarchs-Präsident Sören Klöckner sagte uns:
5: Also es macht uns in erster Linie erstmal sehr stolz, dass wir es erneut geschafft haben, in dieses Finalspiel zu kommen. Die besondere Belohnung ist natürlich, dass es ein Heimspiel ist und dazu kommen natürlich noch die klasse Fans, die wir haben. Wir haben die meisten Fans, kann man sagen, auch in ganz Europa als Team und das wird sich natürlich im Stadion in der Atmosphäre auch widerspiegeln und das wird eine Mega-Stimmung sein und darauf freuen wir uns.
2: Los geht's, 18 Uhr.
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6: mit KI-Support. Viele Wolken gibt's heute Nachmittag. In Ostsachsen lockert's am ehesten mal auf und es bleibt trocken. Ab und zu kann auch mal Nebel mit dabei sein und warm wird's trotzdem mit 18 bis 21 Grad. Morgen wieder viele Wolken, nur kurz Sonne, maximal 20 Grad.
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6: Auf der B6 Bautzen Richtung Dresden ist zwischen Dürr-Röhrsdorf, Dittersbach und Weißig bis heute Nachmittag eine Fahrraddemo unterwegs. Geblitzt wird in Limbach-Oberfrohna auf der Burgstädter Straße in Höhe Ostring und es blitzt auch in Leipzig auf der Hans-Dries-Straße stadteinwärts. Melde auch du uns Staus und Blitzer unter 0800 50 5 mal die 9.
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0: So ein kleines Kaffee trinken, das wär's doch jetzt zum Feiertagsnachmittag. Ich hoffe, du genießt den Tag bisher. Ja, na vielleicht backst du wirklich mal einen Klingkuchen, Muffins oder kochst was Feines später zum Abendessen. Egal, was du machst, Hauptsache gemütlich und die meisten neuen Hits dazu.
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0: danach zu fragen, also über diesen Herzschmerz zu sprechen, den man gerade hat, und ihn zu bitten, dass es bitte vergehen soll. Also wir waren ja bestimmt alle schon mal in so einer Situation, wo man sagt, bitte, ich möchte das einfach loslassen, ich kann nicht mehr leiden. 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
1: 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Jetzt der neue Hit von DJ Neptunica. Auch er war schon bei uns zu Gast. Das ist What If bei deiner Nummer 1 für die meisten neuen Hits. 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

0: 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Energy Sachsen ballert dir Hits. Du machst dir eine gute Zeit. Und vielleicht steht auch Zocken auf deiner WE-To-Do. Nando hat wieder ein hottest neues Game für dich ausgecheckt.
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3: Willkommen im Vale Sangora. Hier herrschen zur Zeiten der Pest Vampire über die Menschen. Und die Menschen, die müssen alle 2 Wochen antreten zum Blutsaugen.
4: Ich will, dass du zusiehst.
3: Als Gegenleistung dürfen die Menschen dann auch mal vom Vampirblut naschen. Das kann nämlich auch die Pest heilen. Und irgendwann gibt es dann aber doch eine kleine Revolte. Und dabei gerät der junge Cohen zwischen die Fronten und steht plötzlich vorm Obervampirlord Mufti Prancis.
5: Cohen!
3: Der verwandelt Cohen in einen Vampir, aber irgendwie nur so halb. Und Cohen ist dann ab sofort der Dawnwalker und muss jetzt seine Familie retten. Die hat der Olle Prancis nämlich gefangen genommen.
6: Was hast du mit mir gemacht?
3: Für die Rettung hat Cohen 30 Tage Zeit und da kämpfst du dich dann am Tag als Mensch, in der Nacht als Vampir durch dieses wirklich sehr, sehr nice Action-RPG.
6: Wo sind sie? Wo ist meine Familie?
3: Außerdem tickt nach jeder Quest die Uhr.
5: Oh Gott.
3: Du musst dir genau überlegen, wann du welche Quest machst.
6: Er will jetzt den Rang eines Prinzen. Und den Anlass mit dem Blut meiner Familie feiern.
3: So haben deine Entscheidungen noch mehr Einfluss auf die Geschichte. Das ist richtig geil.
7: Prancis wird dich in Stücke reißen.
3: The Blood of Dawnwalker ist ein richtig nices Vampirspiel. Und die Story ist auch wirklich übelst gut. Es hat mich komplett reingezogen. Wie so eine Mischung aus einem Mittelalter, Vampire Diaries und Blade.
7: Es gibt vielleicht einen anderen Weg.
3: Werd der krasseste Dawnwalker aller Zeiten. Auf der PlayStation, dem PC und der Xbox. Let's go.
7: Man geht schnell zu weit. Eine Entscheidung, die man nicht rückgängig machen kann.
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0: Alle von Nandos Gaming-Tipps findest du auch jederzeit auf energy.de/sachsen. Und jetzt der nächste neue Hit. Michael Schulte mit Lovesick.

0: Du hörst Energy Sachsen. Happy Frei zum Samstag. Gleich gönnst du dir noch mehr neue Hits. Der ganz neue von Loi und David Puentes. Davor noch Alex Warren, Fever Dream. Bleib dran.
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6: Viele Wolken gibt's heute Nachmittag. In Ostsachsen lockert's am ehesten mal auf und es bleibt trocken. Ab und zu kann auch mal Nebel mit dabei sein und warm wird's trotzdem mit 18 bis 21 Grad. Morgen wieder viele Wolken, nur kurz Sonne, maximal 20 Grad.
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6: Auf der B6 Bautzen Richtung Dresden ist zwischen Dürr-Röhrsdorf, Dittersbach und Weißig bis heute Nachmittag eine Fahrraddemo unterwegs. Außerdem geblitzt wird in Limbach-Oberfrohna auf der Burgstädter Straße in Höhe Ostring. Melde auch du uns Staus und Blitzer unter 0800 50 5 mal die 9.
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Loi und David Puentes mit ihrem neuen Hit Golden Summer bei Energy Sachsen. Loi hat, by the way, mit 4 Jahren schon in einem Kinderchor in ihrer Heimat angefangen zu singen. Und dieser Chor hieß Lollipop. Sweet. Heute ganz professionell, ob auf Tour, im Studio oder eben Radio, wie bei uns, Energy Sachsen. Habt einen tollen Samstag.

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1: Tiffany Harris mit ihrem neuen Hit Find Me bei Energy Sachsen. 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

0: legst gerne mal selbst auf oder wolltest das schon immer mal machen? Dann gibt's heute in Dresden für dich die Möglichkeit, dein Können zu zeigen. Das Mika bietet von 13 bis 17 Uhr drei Slots a 30 bis 60 Minuten für Hobby-DJs. Da bekommst du dann sogar kostenlosen Kaffee, wenn du auflegst. Bewirb dich noch schnell über Insta und zeig allen dein Talent, kann sich aber auch spontan an den Decks ausprobieren oder einfach tanzen und zuhören. Also Friends Bescheid geben und einen richtig schönen Nachmittag machen. Viel Spaß!
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1: Jetzt Gracie Abrams.

0: machst du ja immer noch ein ganz chilliges Weekend mit Energy Sachsen. Gleich geht's hier weiter mit den Energy Euro Hot 30. Die 30 Favorite Hits in ganz Europa. Also dranbleiben.
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4: Ich bin Tom. Hallo. Zum Tag der Deutschen Einheit hat es am Vormittag eine Feierstunde im Landtag in Dresden gegeben. Dabei sprachen Landtagspräsident Dirks und Ministerpräsident Kretschmer. Unter den Rednern war auch der frühere Bundesminister und Kanzleramtschef de Maizière. Mehr von Dirk Justus.
5: De Maizière nannte die deutsche Einheit ein Wunder. Er sagte aber auch, die staatliche Einheit sei vollendet, aber nicht die innere Einheit. Es brauche mehr Zusammenhalt, betonte de Maizière weiter. Seit dem Mittag gibt es einen Tag der offenen Tür im Landtag. Besucher bekommen Infos zur Arbeit des Parlaments, können mit Abgeordneten sprechen und auch Räume besuchen, die sonst nicht zugänglich sind. Etwa das Büro des Landtagspräsidenten.
4: Die Grünen kritisieren, dass die G7-Länder Teile ihrer Öl- und Dieselreserven freigeben wollen. Energieexperte Kellner nennt das politische Dummheit. US-Präsident Trump hatte vor allem die Europäer zu dem Schritt gedrängt und mit einem Exportstopp für US-Diesel gedroht. Nach der Attacke auf den Piloten einer Fly-Dubai-Maschine wird wegen eines Terroraktes ermittelt. Das hat die Generalstaatsanwaltschaft der Vereinigten Arabischen Emirate mitgeteilt. Mehr von Tim Britztrop.
6: Auf dem Flug von Dubai nach Tel Aviv in Israel hatte der Co-Pilot plötzlich den Piloten mit einer Notfallaxt angegriffen und schwer verletzt. Passagiere konnten den 29-Jährigen stoppen. Der verletzte Pilot landete das Flugzeug mit mehr als 170 Menschen an Bord sicher. Der mutmaßliche Täter soll schon vorher als islamistischer Extremist aufgefallen sein. Er hatte deswegen bei einer anderen Airline seinen Job verloren.
4: Footballfans aus ganz Deutschland sind dieses Wochenende in Dresden. Hier steigt heute Abend das große Saisonfinale, der GFL Bowl. Wie schon im letzten Jahr treffen die Dresden Monarchs und die Potsdam Royals aufeinander. Der GFL Bowl geht erneut im Rudolf-Harbig-Stadion über die Bühne. Danach wird der Rasen getauscht, so Stadionboss Ronald Channing.
7: Wir gehen da auf Nummer sicher. Wir wollen perfekte Spielfläche für Dynamo. Das nächste Heimspiel ist gleich ein Riesenderby gegen Magdeburg. Der Rasen wird 2 Tage nach dem GFL Bowl sofort verlegt, um dann wieder ideale Bedingungen für Dynamo Dresden zu schaffen.
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8: Cool, dass ihr mit am Start seid. Hoch die Hände, Wochenende. Welcome zu den Euro Hot 30. 2 Stunden lang werden wir jetzt die coolste Musik abchecken. Und wir kommen jetzt zu Tove Lo. 4 Jahre mussten die Fans auf sie warten, doch jetzt ist sie voll und ganz zurück. Das letzte Mal hat man was 2022 von ihr gehört, dann war Ruhe und vor 2 Wochen kam endlich ihr neues Album raus. Auf Instagram hat sich Tove Lo nochmal bei ihren Fans und ihrem Team bedankt, dass sie ihr den Release ihrer Träume ermöglicht haben. Und ihr hört jetzt eine Nummer aus dem Album Des Fleurs. Und hier geht es um die Liebe. Ihr seid bei Energy immer die Besten und Hits. Hier ist unser Platz.

Geboren wurde Nico Santos in Bremen, dann zog er direkt nach Mallorca und dort hat er seine komplette Kindheit verbracht, und zwar auf einer Finca in den Bergen, und ging dort auch zur Schule. Und genau in seiner früheren Heimat entstand seine brandneue Nummer Classic. Die hat er mit Blick aufs Meer geschrieben und sie trägt auch diese Leichtigkeit im Sound, warmer Groove, Live-Instrumente, Funk und Pop. Und eine Passage gefällt mir besonders gut im Song Learn to Love Again. Es begleitet zwei Menschen zwischen Festhalten und Loslassen. Hier ist Classic. Ihr seid bei Energy.

Könntet ihr euch vorstellen, ein Superstar zu sein? Zum Beispiel wie Taylor Swift. Alle Augen sind auf euch gerichtet, ihr geht von Event zu Event und gleichzeitig macht ihr noch richtig gute Musik. Ich muss schon persönlich sagen, ich ziehe den Hut vor ihr. Vergangene Woche hat Taylor Swift auch noch bei den VMAs 3 Awards mit nach Hause genommen. Und damit hat sie Beyoncé vom Thron gestoßen. Taylor Swift hat jetzt die meisten VMAs-Auszeichnungen aller Zeiten. Und genau für solche Momente lohnt sich das Leben eines Showgirls. Ihr hört jetzt The Fate of Ophelia. Hier ist Taylor Swift, unser Platz 24. 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

Some Kind of High heißt die neue Nummer von Naked und Portugal the Man. Und hier geht es um die Aufregung und Intensität, wenn man frisch verliebt ist, wenn man auf Wolke 7 schwebt, wir kennen es alle, wenn man sich richtig berauscht fühlt vor Liebe. Ihr hört jetzt Some Kind

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8: Auf der A17 Dresden Richtung Prag, bitte aufpassen, zwischen Bad Gottleuba und dem Grenzübergang Breitenau-Schönwald steht ein Liegenbleiber und es sind Leute auf der Fahrbahn. Im Kreis Bautzen ist die Straße zwischen Süd-Ossling und Ossling nach einem Unfall in beiden Fahrtrichtungen gesperrt. Geblitzt wird in Limbach-Oberfrohna auf der Burgstädter Straße in Höhe Ostring. Melde auch du uns Staus und Blitzer unter 0800 50 5 mal die 9.
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So schön, dass ihr mit dabei seid. Wir hören jetzt rein in unseren Platz 17 und das ist Somber mit My Body Isn't Ready. Der Song selber geht voll unter die Haut und jetzt hat Somber eine Version mit Orchester und Chor rausgehauen, die einfach nur Gänsehautmoment gibt. Sie ist vielleicht noch ein bisschen emotionaler und gefühlvoller und betont die Verletzlichkeit im Text noch mehr. Die Verzweiflung, jemanden so sehr zu lieben, sich aber noch nicht bereit zu fühlen. Ihr hört jetzt My Body Isn't Ready von Somber, unser Platz 20. Hier ist aber Energy, immer die Beste.

So nice, dass ihr mit dabei seid, Leute. Bass Persuades von Miley Cyrus ist unser Platz 17. Vor 2 Wochen hat sie ihr neues Album gedroppt. Ich habe schon reingehört, ich lieb's einfach nur. Und man muss nicht immer perfekt sein. Man kann auch einfach mal seine verletzliche Seite zeigen und auch mal die Fehler zulassen. Genau dieses Album behandelt all diese Themen. Miley Cyrus möchte mit ihrer neuen Platte kein perfektes Bild zeigen, sondern einfach nur ehrlich sein. Und jetzt hören wir rein in unseren Platz 17. Hier ist Miley Cyrus mit Bass Persuades by Energy. 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
1: Colm Scott trifft auf Glockenbach. Rausgekommen ist eine Wahnsinnsnummer, Collide. Und hier geht es um das Ankommen, um Abschied, um die Nähe, die Distanz und die Anziehungskraft. Der Song hat ganz viel Tiefe und Emotion. Ihr hört jetzt Collide bei Energy. 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
7: Ich bin Tom. Hallo. Deutschland feiert zum 36. Mal den Tag der Deutschen Einheit, diesmal in Bremen. Bürgermeister Bovin Schulte ging in seiner Rede vor allem auf die Gefahren ein, die der Demokratie aktuell von ihren Gegnern drohen. Es dürfte kein Zurückweichen geben, die Demokratie brauche uns alle.
8: Kräfte, die Menschen nach ihrer Herkunft sortieren und ihnen gleiche Rechte absprechen, die unabhängige Richter, freie Medien und Wissenschaft verächtlich machen, denen der Unterschied zwischen Wahrheit und Lüge gleichgültig ist und die den politischen Gegner zum Feind erklären. Meine Damen und Herren, dagegen müssen wir uns wehren und dagegen werden wir uns wehren.
7: Die Grünen kritisieren, dass die G7-Länder Teile ihrer Öl- und Dieselreserven freigeben wollen. Energieexperte Kellner nennt das politische Dummheit. Mehr von Dirk Justus.
9: Die Reserven seien für echte Notfälle da und nicht für einen amerikanischen Präsidenten, dem im Wahlkampf die Fälle davon schwimmen. Hintergrund ist, dass US-Präsident Trump in der Sache Druck gemacht und mit einem Stopp der US-Dieselexporte gedroht hat. Rund die Hälfte des Dieselkraftstoffs in der EU kommt aus den USA. Kellner fordert eine Neuausrichtung der deutschen Energiepolitik. Jedes Barrel, das wir nicht mehr brauchen, macht uns weniger erpressbar, sagte er.
7: Im Kampf gegen Wohnungsknappheit fordert der Städte- und Gemeindebund, dass Wohnen auf dem Land attraktiver gemacht werden soll. Verbandschef Berghäggern sagte dem Kölner Stadtanzeiger, dass abseits der Städte fast 2 Millionen Wohnungen leer stehen. Nötig seien neue Verkehrswege und neue oder reaktivierte Bahntrassen. In Dresden steigt heute der GFL Bowl, das große Saisonfinale im deutschen Football. Wie schon im Vorjahr treffen die Dresden Monarchs auf die Potsdam Royals. Der GFL Bowl geht erneut im Rudolf-Harbig-Stadion über die Bühne. Monarchs-Präsident Sören Glöckner sagte uns:
10: Also es macht uns in erster Linie erstmal sehr stolz, dass wir es erneut geschafft haben, in dieses Finalspiel zu kommen. Die besondere Belohnung ist natürlich, dass es ein Heimspiel ist und dazu kommen natürlich noch die klasse Fans, die wir haben. Wir haben die meisten Fans, kann man sagen, auch in ganz Europa als Team und das wird sich natürlich im Stadion in der Atmosphäre auch widerspiegeln und das wird eine Mega-Stimmung sein und darauf freuen wir uns.
7: Los geht's, 18 Uhr.
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12: Wolkig ist es am späten Nachmittag, bleibt aber trocken und nur in Ostsachsen blinzelt ab und zu mal die Sonne durch. Dazu werden es maximal 18 bis 21 Grad. Morgen wieder viele Wolken und höchstens kurz Sonne, trocken. Die Topwerte liegen bei rund 20 Grad.
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12: Auf der A4 Chemnitz Richtung Dresden liegen zwischen der Raststätte Dresdner Tor Süd und dem Dreieck Dresden West nach einem Unfall Fahrzeugteile auf der Autobahn. Und im Kreis Bautzen ist die Straße zwischen Süd-Ossling und Ossling nach einem Unfall in beiden Fahrtrichtungen gesperrt. Melde auch du uns Staus und Blitzer unter 0800 50 5 mal die 9.
1: Ende
11: Oktober ist Zeitumstellung, die Tage werden wieder kürzer und es wird natürlich schneller dunkel. Und dann werden wir die warmen Sommertage noch mehr vermissen. Und dieser Song, Mi Chico von DJ Goya, erinnert voll an die Sommerabende, die einfach unendlich wirken und in denen man die ganze Nacht durchtanzt. Mi Chico, unser Platz 15, beamt euch direkt an einen Sandstrand. Der Sand ist warm, das Meer rauscht im Hintergrund, man hat einen Cocktail in der Hand und hört in einer kleinen Bar diesen Song im Hintergrund von DJ Goya, Jason Derulo und Melody. Hier ist Mi Chico bei Energy. 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

cool, dass ihr mit am Start seid. Und ihr kennt bestimmt diese Momente, wo es sich anfühlt, als würde die Zeit einfach stehen bleiben. Und die Situation muss gar nichts Großes sein. Zum Beispiel ein Sommerabend am Lagerfeuer mit Freunden ist für mich persönlich ein Moment, der für immer in Erinnerung bleibt. Und über genau diese Marmeladenglas-Momente, die man am liebsten für immer einfrieren will, singt Jennifer Lopez und David Guetta. Hier ist Save Me Tonight, unser Platz 8 bei Energy. 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
1: Happy Weekend, Leute. Ich hoffe, ihr lasst euch gut gehen an diesem Wochenende. Immer die besten neuen Hits gibt's hier bei uns bei Energy. Und jetzt wirklich was ganz, ganz Neues. Fresh rausgekommen von Holly Humberstone. Die hat 2022 den Brit Rising Star Award gewonnen. Und danach ging's so richtig los für sie. Debüt-EP Falling Asleep at the Wheel. Die ist krass durchgestartet. Und ich würde so behaupten, seit diesem Jahr ist sie auch bei uns in Deutschland auf dem Radar. War zum Beispiel als Support von Olivia Rodrigo, Sam Fender, Taylor Swift oder auch Gracie Abrams unterwegs. Anfang des Jahres, im April, da ist ihr neues Album rausgekommen, Cruel World, und davon gibt es jetzt eine Deluxe-Version, die heißt Cruel World, So It Ends. Und das heißt für uns, wir kriegen 5 neue Songs von ihr. Und einen davon bekommt ihr jetzt hier bei uns, Too Cute to Be Lonely. Hello.

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9: Auf der A4 Chemnitz Richtung Dresden hat es zwischen der Raststätte Dresdner Tor Süd und dem Dreieck Dresden West einen Unfall gegeben. Es liegen Fahrzeugteile auf der Autobahn. Und im Kreis Bautzen ist die Straße zwischen Süd-Ossling und Ossling nach einem Unfall in beiden Fahrtrichtungen gesperrt. Melde auch du uns Staus und Blitzer unter 0800 50 5 mal die 9.
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10: Hoch die Hände, Wochenende. One night I was bored in bed and I stalked you on the internet. Und mal ehrlich, Leute, wer kennt es nicht? Man schaut nur kurz online nach jemandem und auf einmal ist man viel tiefer drin, als man wollte. Olivia Rodrigo nimmt genau diesen unscheinbaren Moment und macht daraus einen Song über Anziehung und dieses Gefühl, wenn jemand auf einmal viel mehr Platz in einem Kopf einnimmt, als man überhaupt wollte. Ihr kennt es bestimmt, wenn man sich denkt, was wäre wenn, obwohl noch eigentlich gar nichts passiert. Man ist schon verliebt, bevor man eine Person überhaupt kennt. Und sie singt darüber. Hier ist Olivia Rodrigo mit Drop Dead by Energy. 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
1: Dieser Song ist für meine beiden Söhne. Das waren die Worte von Michael Schulte. Und Cover You zeigt, wie wichtig es ist, dass Kinder behütet aufwachsen und immer das Gefühl haben, dass jemand da ist, der auf sie aufpasst und ihnen auch den Weg leuchtet, wenn es im Leben einmal dunkel und schwierig wird. Ihr hört jetzt Cover You von Michael Schulte bei Energy.

Ich denke, die meisten von euch kennen den Spruch, wo ein Wille ist, ist auch ein Weg. Egal was ist, ihr versucht alles, um euren Traum zu erreichen. Und das kann alles sein. Ein neuer Job, eine Traumwohnung, eine Reise, die ihr schon immer machen wolltet. Oder auch, dass man will, dass es den Menschen gut geht, die einem wichtig sind. Man will sie glücklich sehen. Und genau von diesem eisernen Willen singen Shakira und Burna Boy in ihrem Song Die Die. Hier ist unser Platz 1. Ihr seid bei Energy immer die besten an Hits. Schönes Wochenende, Leute.

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9: Ich bin Tom, hallo. 36 Jahre ist Deutschland jetzt wieder vereint und die demokratische Grundordnung ist ernsthaft gefährdet. Das hat Bundespräsident Steinmeier in seiner Rede zum Tag der Deutschen Einheit in Bremen gesagt. Wähler der Extremen würden nur auf ihre eigenen Rechte pochen und die andere zur Disposition stellen.
10: Das alles wird begleitet durch eine unerträgliche politische Demagogie extremistischer Kräfte, die eine Lust an der Zerstörung ausleben, andere Menschen verhöhnen und bedrohen. Und das gefährdet eben nicht nur Freiheit und Demokratie. Meine Damen und Herren, deshalb sage ich es hier. Es gefährdet auch unsere innere Einheit. Und das dürfen wir nicht wollen.
9: Wohnen auf dem Land soll attraktiver werden. Das fordert der Deutsche Städte- und Gemeindebund im Kampf gegen Wohnungsknappheit. Mehr von Tim Britztrop.
11: Verbandschef Berghager sagte dem Kölner Stadtanzeiger, dass auf dem Land fast 2 Millionen Wohnungen leer stehen. 700.000 davon wären innerhalb der nächsten 3 Monate bezugsfertig. Bund und Länder dürften nicht immer nur durch Mietpreisbremsen oder Wohnungsbauoffensiven an den Symptomen in Ballungsräumen herumdoktern, findet Berghager. Um Dörfer besser an Städte anzubinden, fordert er bessere Verkehrswege, beispielsweise neue oder reaktivierte Bahntrassen.
9: In Berlin haben sich Linke, Grüne und SPD nach der Abgeordnetenhauswahl wieder getroffen. Man habe sich auf einen gemeinsamen Weg verständigt, heißt es. In der kommenden Woche soll dann eine Entscheidung fallen, ob es Sondierungsgespräche gibt oder nicht. Ein angebliches Kleinkind in der Weißen Elster in Plauen hat heute Morgen einen Großeinsatz ausgelöst. Feuerwehr und Rettungskräfte rückten an, glücklicherweise nur ein Fehlalarm, im Wasser trieb nur eine Spielzeugpuppe. Danach konnten die Einsatzkräfte wieder abrücken. Nach dem erneuten Galeria-Insolvenzantrag fordert Verdi Klarheit darüber, wie es für die rund 12.000 Beschäftigten weitergeht. Dazu haben sich die Betreiber bisher nicht geäußert. Die Gewerkschaft macht Managementfehler für den 4. Insolvenzantrag in 6 Jahren verantwortlich.
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12: Viele Wolken gibt es am Abend, dazu bleibt es trocken. Ab und zu kann auch mal Nebel auftauchen. In der Nacht liegen die Tiefstwerte bei 12 bis 7 Grad. Morgen geht's mit vielen Wolken weiter, trocken bleibt's auch. Die Höchstwerte schaffen bis zu 20 Grad.
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12: Im Kreis Bautzen ist die Straße zwischen Südossling und Ossling nach einem Unfall in beiden Fahrtrichtungen gesperrt. Melde auch du uns Staus und Blitzer unter 0800 50 5 mal die 9.
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6: Im Erzgebirgskreis ist die Straße zwischen Kalkwerk und Lauterbach nach einem Unfall gesperrt. Und im Kreis Bautzen ist die Straße zwischen Südossling und Ossling nach einem Unfall in beiden Fahrtrichtungen gesperrt. Melde auch du uns Staus und Blitzer unter 0800 50 5 mal die 9.
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0: Jetzt Michael Schulte, Love.

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3: Ich bin Gisa, hallo. 36 Jahre ist Deutschland jetzt wieder vereint und die demokratische Grundordnung ist ernsthaft gefährdet. Das hat Bundespräsident Steinmeier in seiner Rede zum Tag der Deutschen Einheit in Bremen gesagt. Wähler der Extremen würden nur auf ihre eigenen Rechte pochen und die anderer zur Disposition stellen.
4: Das alles wird begleitet durch eine unerträgliche politische Demagogie extremistischer Kräfte, die eine Lust an der Zerstörung ausleben, andere Menschen verhöhnen und bedrohen. Und das gefährdet eben nicht nur Freiheit und Demokratie. Meine Damen und Herren, deshalb sage ich es hier. Es gefährdet auch unsere innere Einheit. Und das dürfen wir nicht wollen.
3: Nach der Attacke auf den Piloten eines Flugzeugs von Dubai nach Israel geht die Generalstaatsanwaltschaft der Vereinigten Arabischen Emirate von einem Terrorakt aus. Der Co-Pilot hatte den Piloten einer Fly-Dubai-Maschine mit einer Notaxt angegriffen. Passagiere konnten ihn dann überwältigen. Das Flugzeug mit mehr als 170 Menschen an Bord konnte sicher landen. Der mutmaßliche Täter soll schon vorher als islamistischer Extremist aufgefallen sein. Er hatte deswegen bei einer anderen Airline seinen Job verloren. Die Grünen haben ihre bisherige Strategie gegen die AfD für gescheitert erklärt. Der Spiegel zitiert aus einem Impulspapier der Bundestagsfraktionschefinnen Dröge und Hasselmann. Darin steht, alle bisherigen Versuche, der AfD etwas entgegenzusetzen, haben nicht gereicht. Jetzt soll es eine Kurskorrektur geben. Nach dem erneuten Galeria-Insolvenzantrag fordert Verdi Klarheit darüber, wie es für die rund 12.000 Beschäftigten weitergeht. Dazu haben sich die Betreiber bisher nicht geäußert. Die Gewerkschaft macht Managementfehler für den vierten Insolvenzantrag in 6 Jahren verantwortlich. In Spanien haben erneut Zehntausende Menschen gegen Wohnungsnot und hohe Mieten demonstriert. Alleine in der Hauptstadt Madrid waren nach Behördenangaben 70.000 Menschen auf der Straße. Der Mieterverband droht mit einem Generalstreik. Gestern waren 2 Gesetzesvorhaben gescheitert, die die Situation für Mieter verbessern sollen.
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6: Viele Wolken gibt es am Abend, dazu bleibt es trocken. Ab und zu kann auch mal Nebel auftauchen. In der Nacht liegen die Tiefstwerte bei 12 bis 7 Grad. Morgen geht's mit vielen Wolken weiter, trocken bleibt's auch. Die Höchstwerte schaffen bis zu 20 Grad.
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6: Im Kreis Bautzen ist die Straße zwischen Süd-Ossling und Ossling nach einem Unfall in beiden Fahrtrichtungen gesperrt. Und im Erzgebirgskreis ist die Straße zwischen Kalkwerk und Lauterbach nach einem Unfall gesperrt. Melde auch du uns Staus und Blitzer unter 0800 50 5 mal die 9.
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6: Auf der A72 Zwickau-Chemnitz, Vorsicht, zwischen Stolberg Nord und Chemnitz Süd werfen Personen Steine auf die Fahrbahn in beiden Richtungen. Im Erzgebirgskreis ist die Straße zwischen Kalkwerk und Lauterbach nach einem Unfall gesperrt. Und im Kreis Bautzen ist die Straße zwischen Süd-Ossling und Ossling nach einem Unfall in beiden Fahrtrichtungen gesperrt. Melde auch du uns Staus und Blitzer unter 0800 50 5 mal die 9.
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3: Oh yes, schönes Wochenende zusammen. Wir starten jetzt rein in eine brandneue Ausgabe der Beats and Banger Show. Ich habe heute eine neue Single von David Guetta mit am Start. Und das hier ist einer der momentan weltweit erfolgreichsten DJs. Hier ist Uchelle, Moving.

Show und wir feiern mit euch. Ja. Egal wo ihr seid, ob zu Hause oder unterwegs im Auto, ey, wir sind bei euch. Ich spiele euch die weltweit besten Dance-Hits. Immer in der Beats & Banger Show. Jetzt Thomas Gray für euch. Hier ist Rumors.

neue Single von David Guetta ist mein Futed. Hatte ich letzte Woche schon als Premiere hier in der Show. Und gestern ist das Ding endlich rausgekommen. David Guetta und Yust. Hier ist Mario in der Beats & Banger Show.

0: Hier ist die Beats & Banger Show. Schön, dass ihr mit dabei seid.
1: Wie siehst du denn aus?
0: Was
1: machst du hier?
0: Ich spiele die weltweit besten Dance-Hits. Jedes Wochenende. Dominik Häuselmeier hier. Und ich dachte, ich sehe ganz in Ordnung aus. Was fragst du denn? Mann. Jetzt für euch Peggy Gou. In der Beats & Banger Show.

0: die Beats in Banger Show. Ich spiele auch gleich noch Musik von Bad Bunny im Remix, Lumix und die Black Eyed Peas.
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0: Hier ist mein Future-Chat aus der letzten Woche. Imam Beck in Farmer.

0: Hier ist die Beats und Banger Show. Jessie ist dabei.
1: Oh mein Gott. Oh mein Gott.
0: Hey, dir einen schönen Samstagabend, übertreib's aber heute nicht. Und ich spiele gleich noch Bad Bunny.
1: Geil.

0: Der Österreicher Eli Oaks hat Taylor Swift geremixed, habt ihr eben gehört, hier in der Beats & Bäcker Show. Caro auch in der Show. Happy Birthday, alles Gute.
1: Ja, nice. Vielen lieben Dank.
0: Feier schön. Wir spielen den Soundtrack dazu jetzt mit DJ Sark, Calvin Harris. Hier ist Release the Pressure.

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2: Und ich spiele euch gleich in 15 Minuten einen House Hip Hop Track von Solomon, Skepta aus UK und Dom Dollar. Danger Danger heißt das Ding, ist gestern rausgekommen, gleich hier in der Show. Jetzt zuvor noch Griffin und Bunt für euch. World Away. 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

0: Hier ist die Beats & Banger Show. Schön, dass ihr am Start seid und wir feiern heute mit Jacqueline. Happy Birthday, alles Gute, du bist in der Show.
1: Oh mein Gott,
0: Wir feiern auf jeden Fall mit dir und spielen den weltweit besten Dance-Sound für dich. Jetzt mit am Start Vintage Culture und Lost.

0: die Nietzsche Mega Show. Ich bin Robert Kreuzelmeier, spiele euch die weltweit besten Dance-Hits. Jessie auch mit am Start mit einer kleinen Küchenparty.
1: Ich freue mich total. Ja,
0: wir spielen den Soundtrack dafür. Das, was weltweit gehört und gefeiert wird, bekommt ihr immer hier in der Beats & Banger Show. Jetzt mit einer der weltweit erfolgreichsten DJ-Gruppen. Drei Typen aus Schweden. Hier ist die Swedish House Mafia und die aktuelle Single Happiness is so sad.

0: Hier ist die Beats & Bangers Show mit Ring My Bell. Gleich noch für euch Zartmann im Remix. Khalid und Frankie Rizzardo.
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jetzt. Hier ist die Beats & Banger Show. Ich bin Dominik Häuselmeier, spiele ich die weltweit besten Dance-Hits. Tina und Markus sind auch dabei. Wir feiern gemeinsam. Und jetzt nach With the MC und Show Me Love gibt es den Marlon Hofstadt-Remix von Empire of the Sun. Hier ist Walking on a Dream.

0: alias Frankie Rizzardo. Und auf jedem Festival alle Leute immer. The Bardo-Dow-Dow-Song. Hier ist die Bietzenberger Show. Ist ja gut jetzt hier.
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0: Yes, schön, dass ihr mit dabei seid. Ich habe gleich in einer halben Stunde für euch meinen Future-Chat, kommt von David Guetta. Und das hier ist Musik aus den Niederlanden. Hier ist Mau P, Just a Little Bit More.

0: und Prosper in der Beats & Banger Show. Simon ist mit am Start.
1: Ey, wir müssen heute Vollgas geben.
0: Oh, ja.
1: Ich habe gerade gedacht, ich kotze die ganze Gang, aber dann habe ich aus Versehen Döner gegessen.
0: Was?
1: Und jetzt geht's.
0: Okay, wir liefern den Soundtrack dazu hier in der Beats & Banger Show. Jetzt mit Lukas Schreiner.

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0: Maus unterwegs, zu Hause, auf der Couch, in der Badewanne oder eine Küchenparty, egal wo ihr seid. Und vor allem Happy Birthday an Frank. Alles Gute zum Geburtstag.
1: Danke, vielen Dank. Das freut mich sehr.
0: Feier schön mit deinen Liebsten. Ich spiele dir und allen anderen den Soundtrack für das Wochenende. Jetzt mit Sophie and the Giants in der Beats and Banger Show.

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2: Und hier ist meine Future Hit, ist gestern rausgekommen, Mario von David Guetta und seinem französischen Kollegen Yast.

0: Oh yes, hier ist die Beats & Banger Show with the MC im Remix Take My Mind. Ich spiele euch die weltweit besten Dance-Hits, egal wo ihr seid, egal was ihr macht. Marc, wo verbringst du heute deinen Abend?
1: Im Gym, im Fitnessstudio.
0: Alright, der sportlichste heute. Den Soundtrack für die Klimmzüge gibt's von mir hier in der Beats & Banger Show. Jetzt mit Alesso und Sascha, Destiny. Schönen Samstagabend.

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4: Eine halbe Stunde haben wir noch zusammen und hier ist mein Future Hit aus der letzten Woche. Grammy-Gewinner Iman Beck mit seinem Hit Infamer. Jetzt für euch.

Yes, hier ist die Beats & Berger Show. Schön, dass ihr hier dabei seid. Egal wo ihr seid, egal was ihr macht, ob zu Hause oder im Auto, ich spiele euch die weltweit besten Dance-Hits. Jedes Wochenende. Jetzt für euch Hügel.

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2: Ja, ein paar Minuten feiern wir noch gemeinsam. Jetzt mit dem Joel Corey Remix von Meet Me in the Dark. Ist letzte Woche rausgekommen. Hier ist das Ding für euch.

0: ist die Beats & Banger Show mit den weltweit besten Dance-Hits. Dominik Heuselmeier hier und wir fahren gemeinsam mit Nadine. Happy Birthday, dir alles Gute.
1: Dankeschön.
0: Wir liefern den Soundtrack für deine, für jede Partynacht, egal wo ihr seid, egal was ihr macht. Ich spüre euch jetzt Fischer zusammen mit Tones and I. Hier ist Favor in der Beats & Banger Show.

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1: Viele Wolken gibt es heute Abend und in der Nacht. Dazu bleibt es meist trocken, aber es kann sich auch mal Nebel bilden. Die Tiefstwerte liegen zwischen 12 und 7 Grad. Morgen bleibt es weiter wolkig und trocken. Am Abend lockert es ein bisschen auf, maximal um die 20 Grad.
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1: Im Kreis Bautzen ist die Straße zwischen Südossling und Ossling nach einem Unfall in beiden Fahrtrichtungen gesperrt. Melde auch du uns Staus und Blitzer unter 0800 50 5 mal die 9.
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1: Im Kreis Bautzen ist die Straße zwischen Südossling und Ossling nach einem Unfall in beiden Fahrtrichtungen gesperrt. Melde auch du uns Staus und Blitzer unter 0800 50 5 mal die 9.
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